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1: Wisst ihr noch, wer Jean-Baptiste Grenouille ist? Das ist der Mörder in dem Roman Das Parfüm.
2: Oh.
1: Und wie der habe ich mich letztens gefühlt, weil der erstellt da den wunderbarsten Duft aller Zeiten aus den Frauen, die er umbringt. Und ich habe keine Frau umgebracht.
2: Ich wollte gerade sagen, entschuldigen, erklären Sie sich, Herr Engelhardt.
1: Aber ich finde, in U-Bahn, da gibt es einen ganz speziellen Geruch. Und warum auch immer, letztens habe ich den Geruch entschlüsselt, wenn man nämlich Haarspray mit Zigarettenrauch, deftigem Essen und Maggi... Wenn man das zusammen riecht, dann riecht's wie in der U-Bahn. Probier das mal aus.
2: Nee, gerne.
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3: Und jetzt für euch die drei größten Rocksongs aus dem Jahr 1983.
0: Platz 3.
3: Und da starten wir mit dem ersten großen Erfolg von U2, nämlich New Year's Day.
0: Platz 2.
3: Die Männer sind einfach legendär, ihre Outfits sind legendär, ihr Style ist legendär. ZZ Top, Sharp Dressed Man auf Platz 2.
0: Platz 1.
3: Auf Platz 1 ist aber dann ein Song, der im Frühsommer 2019 als meistgespielter Song in der US-Radiogeschichte ausgezeichnet wurde. The Police mit Every Breath You Take.

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8: Ich bin Diana Kramer. Die USA haben sich nach Angaben von Präsident Donald Trump neue riesige Ölvorkommen in Venezuela gesichert. Mit der Vereinbarung bringen die USA mehr als 65 Milliarden Barrel nachgewiesener Ölvorkommen unter ihre Kontrolle, teilte Trump auf seiner Plattform Truth Social mit.
9: Venezuela hat mit die größten Ölvorkommen der Welt und Trump will sich rund ein Fünftel davon sichern. Die USA machen seit letztem Jahr gehörig militärisch und wirtschaftlich Druck. Trump warf Venezuela vor, Öl, Land und Vermögenswerte gestohlen zu haben, die er wiederhaben wolle. Nach den Worten Trumps werden sich die US-Ölvorkommen mit diesem Deal mehr als verdoppeln und damit auch die hiesigen Benzinpreise senken, wegen denen nämlich ist Trump hierzulande innenpolitisch schwer unter Druck. Tina Eck, USA.
8: Bundesarbeitsministerin Bärbel Barth stellt die Pläne der schwarz-roten Bundesregierung zur Einführung einer verpflichtenden Krankschreibung schon ab dem ersten Tag in Frage. Bei aller Koalitionstreue sollte man doch die Sinnhaftigkeit nochmal hinterfragen, sagte Barth der Funke Mediengruppe. So sollte es etwa eine Ausnahme für tarifgebundene Unternehmen geben, die andere Regelungen haben. Die geplante Pflicht ist ein Kompromiss und geht auf einen Wunsch der Union zurück. Enorme Schlammmassen und Regenfälle im Flutkatastrophengebiet an der Grenze zwischen China und Nepal erschweren den Rettungsteams die Bergungsarbeiten und Suche nach Vermissten. Wegen der Mengen an abgelagertem Schlamm können auch oft Hubschrauber nicht landen oder starten, sagte ein Armeesprecher. Insgesamt gelten auf beiden Seiten immer noch mehr als 2500 Menschen als vermisst. Die Zahl der Todesopfer ist inzwischen laut Katastrophenschutz auf fast 600 gestiegen. Zum Fußball. Der FC Bayern München ist mit einem deutlichen Heimsieg in die neue Bundesliga-Saison gestartet. 5:1 stand es am Ende gegen den VfB Stuttgart. Bayerns Pavlovic nach dem Spiel bei Sky.
10: Wir haben von Anfang bis Ende alles gegeben und ist oft gegen Stuttgart so, dass sie mit der zweiten Hälfte ein bisschen einbrechen, nicht mehr so viel Kraft haben und es war heute wieder so und wir machen immer weiter, hören nicht auf und machen unsere Tore.
8: Alexander Pavlovic vom FC Bayern. Für die Münchner war es das 15. Auftaktspiel in Folge ohne Niederlage.
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11: Auf der A33 Richtung Osnabrück zwischen Borklo Kloster Oersede und Haderberg gibt es dichter Verkehr. Gute Fahrt.
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11: In Norden und Greetsiel zeigt das Thermometer aktuell 17 Grad. In Emden sind es 16 Grad. Heute erwartet euch ein wechselhafter Tag mit Wolken und Regen. Das Ganze bei maximal 22 Grad.
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12: Samstagmorgen, Rockbuddies. Das Wochenende ist da und wir kümmern uns jetzt erstmal um einen ziemlich guten Soundtrack dafür. Los geht's mit Neil Young und Rocking on the Free World. Schönen Samstag euch.

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1: Und Rockbuddies, dieser Konzertsommer ist so langsam vorbei. Und wenn wir eines daraus mitgenommen haben, dann, dass es so verdammt geile Bandshirts gibt. Und vor allem gibt es dazu einfach geile Stories. Also ich habe selbst mittlerweile auch schon, okay, ich weiß gar nicht, ob das viel ist, das müsst ihr jetzt beurteilen, aber so 12 Bandshirts habe ich zu Hause im Schrank hängen und jedes einzelne hat eine ganz bestimmte Geschichte. Zum Beispiel mein Ghost-Shirt, habe ich euch schon erzählt, ein handyfreies Konzert, das war einfach eine super krasse Erfahrung. Oder mein AC/DC-Band-Shirt, ich habe sie live gesehen, jetzt auf ihrer großen Open-Air-Tour und da habe ich ja so richtig das Gefühl gehabt, diese Band verbindet Generationen. Da war ein Mann mit seinem Sohn und dessen Sohn zusammen auf einem Konzert, 3 Generationen bei AC/DC. Und deshalb habe ich auch das Shirt, wo die ganzen verschiedenen AC/DC-Logos drauf sind, also eine Reise durch die Jahrzehnte. Und ihr habt ja auch Shirts und vor allem Geschichten dazu und ihr schickt sie uns.
2: Das ist mein Bandshirt von Muse. Von der Murph Euro Tour und ich habe sie das erste Mal live gesehen, 2022 am Nürburgring, hatte bis dahin nur 1-2 Lieder von denen auf dem Schirm, aber die Live-Show am Ring hat mich sowas von begeistert. Matthew Bellamy als Frontmann, sensationell, was der Mann alles spielen kann und eine Persönlichkeit, die hat mich voll abgeholt und voll mitgenommen, kann ich nicht anders sagen, und seit der Zeit, seit 2022, seit dem ersten Konzert von Muse, absoluter großer Muse-Fan. Ich freue mich jetzt schon wieder auf Düsseldorf im November zur neuen Tour. Da habe ich mir 3 Karten für besorgt. Und da wird es natürlich auch wieder ein neues Bandshirt geben. Aber das hier von der Murph Tour, was mir auch grafisch sehr gut gefallen hat, das wird immer mein erstes Muse-Shirt und mein Heiligtum werden.
1: Das ist so geil, weil das ist ein Thema, da kann man sich wahrscheinlich mit seinen Rockbuddies stundenlang unterhalten. Und das wollen wir hier mit euch machen. Also wenn ihr ein Bandshirt habt, dann erzählt uns die Geschichte vom Shirt. Schickt uns eine WhatsApp-Sprachnachricht und am besten auch das Bild dazu. Und als Dankeschön gibt's dann für einige Rockbuddies auch unser eigenes Rockbuddy-Shirt. Also lasst mal hören, was sind die Geschichten hinter euren Bandshirts?

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3: Mit Lennart Bacher und einem echten Apple TV Plus Highlight für euch namens Severance.
4: Okay, nur zu, nehmen Sie Platz.
3: Nach dem Tod seiner Frau fällt der ehemalige College-Professor Mark Scout in ein Loch. Mark ist mit seinem Job und seinem Alltag unzufrieden und trifft eine folgenschwere Entscheidung.
5: Mein Name ist Mark S.
6: Ich bin Helly R.
7: Mein Name ist Irving B.
8: Mein Name ist Dylan G.
9: Und ich habe mich aus freiem Willen entschlossen,
10: mich der Prozedur zu unterziehen,
7: die Severance genannt wird.
3: Bei Marks neuem Arbeitgeber Lumen Industries wird durch einen chirurgischen Eingriff ins Gehirn das Erinnerungsvermögen verändert. Wer das Büro betritt, erinnert sich an nichts aus seinem Privatleben. Wer das Büro verlässt, weiß nicht mehr, was er auf der Arbeit getan hat.
9: Ich stimme zu, dass die Lumen Corporation
7: die eine gute Firma ist.
10: Meine Erinnerungen splittet zwischen meinem Arbeitsleben
9: und meinem Privatleben.
3: Die Stimmung in den kalten unterirdischen Büros wird immer mysteriöser. Von Folge zu Folge entwickelt sich ein Thriller, der es wirklich in sich hat.
11: Ich weiß, wenn die Prozedur abgeschlossen ist,
7: ist es mir nicht mehr möglich, auf meine persönlichen Erinnerungen zuzugreifen.
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14: Hallo auf die Straßen. Aktuell liegen uns keine Meldungen vor. Ihr habt freie Fahrt. In 30 Minuten gibt es hier das nächste Update. Kommt gut und sicher an euer Ziel.
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14: Bei euch in Buxtehude sind es aktuell 15 Grad. In Nordholz messen wir 16 Grad und in Aurich ist es genauso warm. Heute erwartet euch ein wechselhafter Tag mit Wolken und Regen. Das Ganze bei maximal 22 Grad.
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1: Und jetzt Rock Buddies, bei all dem Mist, der so in den Nachrichten passiert, da gehen die guten Sachen ja gerne mal ein bisschen unter. Deshalb machen wir dir jetzt wieder laut unsere Good News der Woche. Und wir fangen in England an mit zwei ziemlich kleinen Bibern und einem ziemlich großen Comeback. In Norfolk sind jetzt zwei Biberbabys in freier Wildbahn zur Welt gekommen. Das Besondere daran, in der Region waren wilde Biber seit rund 500 Jahren verschwunden und jetzt sind sie wieder da. Und fast dieselbe Geschichte, nur mitten in New York, im Bronx River ist erstmals seit rund 100 Jahren wieder ein Fischotter aufgetaucht. Der Fluss war früher so dreckig, dass an solche Tiere kaum zu denken war. Jahrzehntelang wurde deshalb aufgeräumt und renaturiert. Erst kamen die Biber zurück und jetzt wurde auch endlich ein Otter von einer Wildkamera erwischt. Scheint sich also tatsächlich zu lohnen, der Natur ein bisschen unter die Arme zu greifen. Und zum Schluss noch was aus der Medizin. Bei der Forschung an personalisierten mRNA-Impfungen gegen Hautkrebs gibt es neue, vielversprechende Ergebnisse. Die Idee dahinter ist ziemlich abgefahren. Der Impfstoff wird auf die Mutation des Tumors eines einzelnen Patienten zugeschnitten und soll dem Immunsystem helfen, die Krebszellen gezielter anzugreifen. Noch keine fertige Standardtherapie, aber ein weiterer wichtiger Schritt in diese Richtung. Zwei Tiere kommen zurück, wo sie ewig verschwunden waren. Und in der Krebsforschung geht's weiter voran. Es passieren eben doch ziemlich gute Sachen. Man muss sie nur manchmal ein bisschen lauter erzählen. Das waren unsere Good News der Woche.

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11: Ich bin Diana Kramer. Nach der Sturzflut im Himalaya-Gebirge ist die Zahl der Toten nach Angaben der Behörden in Nepal und China auf fast 600 gestiegen. Noch immer werden mehr als 2000 Menschen vermisst, darunter viele Touristen. Die Armee in Nepal stößt vor allem wegen der riesigen Schlammmassen auf immer größere Probleme.
12: Dadurch ist es auch sehr schwierig, Hubschrauber in den betroffenen Gebieten zu landen. Die Armee bringt auf das Gelände eines Trainingscamps hier in Batabasa kontinuierlich Personen mit Hubschraubern in Sicherheit, die teilweise von der Außenwelt abgeschnitten waren. Doch wird befürchtet, dass auch einsetzender Regen die Aktion noch stärker beschränkt. Die Straßen zu Orten hier in den Bergregionen, wo Menschen versorgt werden müssen, sind oft schwer beschädigt. Hilfsorganisationen versuchen teils mit Lastwagen diese Orte zu erreichen. Durch den Regen sind die Wege teils aufgeweicht, Straßen werden schwerer befahrbar. Aus Nepal, Dirk Oder.
11: Bundesarbeitsministerin Bärbel Baas stellt die Pläne der schwarz-roten Regierung zur Einführung einer verpflichtenden Krankschreibung ab dem ersten Tag in Frage. Sie sei zwar koalitionstreu, man sollte sich aber schon mal fragen, ob das sinnvoll sei, sagte die SPD-Chefin den Funke-Zeitungen.
13: Begeistert von der Idee war die SPD noch nie. Es war ein Kompromiss, weil die Union woanders Zugeständnisse machte. Und die Fraktionsspitzen haben gerade noch mal bekräftigt, dass alle Reformvorhaben bis Jahresende komplett umgesetzt werden sollen, also auch die Krankschreibung ab Tag 1. Baas stellt trotzdem die Sinnfrage, schließlich soll es auch Ausnahmen für Unternehmen mit eigenen Regelungen geben. Und Baas fürchtet deutlich längere Ausfallzeiten, wenn Menschen auch mit leichtem Infekt schon am ersten Tag zum Arzt gehen. Aus Berlin, Thomas Brockt.
11: Die USA haben sich nach Angaben von Präsident Donald Trump riesige Ölvorkommen in Venezuela gesichert. Mit der Vereinbarung bringen die USA mehr als 65 Milliarden Barrel an Ölreserven unter ihre Kontrolle, teilte Trump auf der Plattform Truth Social mit. Das entspreche rund einem Fünftel der Vorkommen, die sich Schätzungen zufolge in Venezuela befinden. Eine Bestätigung aus Venezuela gibt es aber noch nicht. Zum Fußball. Der FC Bayern ist mit einem Heimsieg in die neue Bundesliga-Saison gestartet. Die Münchner setzten sich in der Eröffnungspartie gegen den VfB Stuttgart klar mit 5:1 durch. Für die Bayern war es schon das 15. Auftaktspiel in Folge ohne Niederlage.
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14: Auf der A7 Richtung Hannover zwischen Großburg-Wedel und Altwarmbüchen liegt ein Reifen auf der Fahrbahn. Gute Fahrt.
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14: In Cuxhaven, Wilhelmshaven und Norden zeigt das Thermometer aktuell überall 16 Grad. Heute erwartet euch ein wechselhafter Tag mit teils bewölktem Himmel und Regen. Das Ganze bei maximal 25 Grad.
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15: Kurz nach 8 Rockbuddies und falls ihr gerade schon überlegt, welches Konzert als nächstes bei euch ansteht, gleich schauen wir im Rockradar, was in den nächsten Tagen und Wochen auf den Bühnen los ist. Jetzt aber erstmal The Offspring mit Self-Esteem.

0: Guten Morgen, hier ist euer Rockbaron. Wir haben gerade Billy Idol gehört und schauen jetzt auf die anstehenden Konzerte und Events in eurer Region zusammen mit Vincent Schulze.
1: 17. September, Zollhaus Leer. Da ist ein cooles Konzert, das wir euch gerne ans Herz legen wollen mit der Band hier. Toasters kommen vorbei und werden ordentlich abräumen. Los geht's hier um 20 Uhr und Karten gibt's ab 25 Euro. Und dann schon mal der Blick in den Oktober. Am Sonntag, den 11.10. kommen Tito und Tarantula ins Zollhaus nach Leer. Weltberühmt natürlich aus den Tarantino-Filmen, aber das macht auch live viel Spaß. Karten kosten euch hier so um die 40 Euro.
0: Danke Vincent, das war unser Rockradar. Die Konzerte in eurer Region im Überblick und weiter geht's mit Sleep Theory und Cruel Summer, ihr Cover.

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3: Man sagt ja immer, never meet your heroes, treffe niemals deinen Helden. Mein Motto lautet da eher, seh niemals bitte deinen Helden nackt. Also zumindest nicht überraschend auf der Bühne. Genau das hat aber The Doors-Sänger Jim Morrison 1969 bei einem Gig in Miami gemacht. Also erstmal schön blank gezogen und der Menge sein bestes Stück gezeigt. War nicht die schlauste Idee, gab erstmal eine 8-monatige Haftstrafe dafür, die er aber durch seinen tragischen Tod 1971 niemals antreten sollte.
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15: Auf der A2 Richtung Hannover zwischen Bad Alsen und Rehren gibt es eine Gefahr durch eine ungesicherte Unfallstelle. Gute Fahrt.
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15: In Emden sind es aktuell 16 Grad. In Greetsiel und Wilhelmshaven zeigt das Thermometer ebenfalls 16 Grad. Heute erwartet euch ein wechselhafter Tag mit teils bewölktem Himmel und Regen. Das Ganze bei maximal 25 Grad.
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1: Und jetzt, Rock Buddies, das Wichtigste aus der Musikwelt für euch, die Rock'n'Pop News. Und natürlich müssen wir in dieser Woche auch über Dolly Parton sprechen. Die Country-Legende ist am Dienstag im Alter von 80 Jahren

Seit ihrem Tod nimmt die Musikwelt Abschied. Mick Jagger würdigt sie als großartige Songwriterin und Sängerin, die Menschen zusammengebracht habe. Elton John nennt sie einzigartig und unersetzbar. Und Paul McCartney erinnert sich an eine Frau voller Leben und sagt, es sei schwer, sich eine Welt ohne Dolly vorzustellen. Und dass wir darüber auch in den Rock'n'Pop-News sprechen, das passt ziemlich gut, denn 2022 wurde Dolly Parton ja in die Rock'n'Roll Hall of Fame gewählt. Sie selbst war davon zunächst ziemlich überrascht. Dolly fand, ich bin Country-Sängerin. Habe ich diese Auszeichnung überhaupt verdient? Aufgenommen wurde sie trotzdem und dann machte Dolly daraus etwas, das ziemlich viel über sie erzählt. Wenn ich jetzt schon in der Rock'n'Roll Hall of Fame bin, dann will ich mir meinen Platz da auch verdienen. Also hat sie ein Rock-Album aufgenommen. Und wenn Dolly Parton ein Rockalbum macht, ruft sie offenbar nicht irgendwo an, sondern gleich bei der halben Rockgeschichte. Rockstar kam 23 raus mit Paul McCartney und Ringo Starr, Elton John, Sting, Stevie Nicks, Joan Jett, Steven Tyler, Rob Halford und vielen, vielen mehr. Dolly sang Songs von den Beatles, Prince, den Rolling Stones, Led Zeppelin und Lynyrd Skynyrd. Aber vielleicht erklärt selbst diese Gästeliste noch nicht, warum ihr Tod gerade so viele Menschen trifft. Dolly Parton kam aus ärmsten Verhältnissen in Tennessee und wurde zu einem der größten Stars der Musikwelt. Sie schrieb im Laufe ihres Lebens tausende Songs, darunter Jolene und I Will Always Love You. Und ihren Erfolg hat sie immer wieder genutzt, um anderen etwas zurückzugeben. Mit ihrer Imagination Library hat sie dafür gesorgt, dass inzwischen mehr als 300 Millionen Bücher an Kinder verschickt wurden. Und trotz Weltkarriere, Glitzer, Perücken und diesem riesigen Dolly Parton-Image hatte man bei ihr immer das Gefühl, die nimmt sich selbst nicht wichtiger als nötig. Vielleicht war genau das ihr Geheimnis. Und nach Ozzy Osbourne, den die Musikwelt im vergangenen Jahr verloren hat, ist jetzt wieder eine dieser ganz großen Persönlichkeiten nicht mehr da. Musikalisch konnten Ozzy und Dolly kaum weiter auseinanderliegen, aber beide waren echte Originale. Menschen, bei denen der Name längst größer war als irgendein Genre. Dolly Parton wurde 80 Jahre alt und der Musikwelt fehlt eine Persönlichkeit, die man nicht ersetzen kann. Ruhe in Frieden. Dolly Parton.

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2: Vergesst den Spatentest im Garten, um die Bodenqualität zu testen. Jetzt kommt der Schlüppertest. Da haben die Schweizer das Ganze nämlich ausprobiert. Die haben 2000 Baumwollunterhosen in Gärten vergraben und nach 6 Wochen haben sie sie dann wieder rausgeholt. Und je löchriger die Buchse ist, desto besser ist der Boden. Ist doch klar, weil da sind Würmer drin, da sind Bakterien und so weiter und die zersetzen halt die Buchse. Und wenn man die Unterhose noch länger in der Erde lässt, dann zersetzt sie sich ganz, bis auf natürlich dieses kratzige Wäscheetikett, dieses kleine hinten, weil das kriegt noch nicht mal die Natur kaputt, ist doch klar.
3: Heute ist die Stimmung hervorragend. À la Baudin. Excellent!
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2: Ich bin Diana Kramer. Die USA haben sich nach Angaben von Präsident Donald Trump neue riesige Ölvorkommen in Venezuela gesichert. Mit der Vereinbarung bringen die USA mehr als 65 Milliarden Barrel nachgewiesener Ölvorkommen unter ihre Kontrolle, teilte Trump auf seiner Plattform Truth Social mit.
3: Venezuela hat mit die größten Ölvorkommen der Welt und Trump will sich rund ein Fünftel davon sichern. Die USA machen seit letztem Jahr gehörig militärisch und wirtschaftlich Druck. Trump warf Venezuela vor, Öl, Land und Vermögenswerte gestohlen zu haben, die er wiederhaben wolle. Nach den Worten Trumps werden sich die US-Ölvorkommen mit diesem Deal mehr als verdoppeln und damit auch die hiesigen Benzinpreise senken, wegen denen nämlich ist Trump hierzulande innenpolitisch schwer unter Druck. Tena USA.
2: Bundesarbeitsministerin Bärbel Baas stellt die Pläne der schwarz-roten Bundesregierung zur Einführung einer verpflichtenden Krankschreibung ab dem ersten Tag in Frage. Bei aller Koalitionstreue sollte man doch die Sinnhaftigkeit nochmals hinterfragen, sagte Baas der Funke Mediengruppe. So sollte es etwa eine Ausnahme für tarifgebundene Unternehmen geben, die andere Regelungen haben. Die geplante Pflicht zur Krankschreibung ab Tag 1 ist ein Kompromiss und geht auf einen Wunsch der Union zurück. Schlamm, Regen und unpassierbare Straßen. Die Rettungsteams in Nepal und China kämpfen sich auch Tage nach der Sturzflut im Himalaya-Gebirge weiter durch das Katastrophengebiet. Die Zahl der Toten in beiden Ländern ist inzwischen auf mehr als 600 gestiegen. Mehr als 2500 Menschen gelten weiterhin als vermisst, darunter auch über 500 Ausländer. Wie viele Deutsche sich genau in der Region aufhalten, konnte das Auswärtige Amt nicht beziffern. Die Behörde spricht von einer niedrigen zweistelligen Zahl. Zum Fußball. Der FC Bayern München ist mit einem deutlichen Heimsieg in die neue Bundesliga-Saison gestartet. 5:1 stand es am Ende gegen den VfB Stuttgart. Bayerns Alexander Pavlovic sagte nach dem Spiel bei Sky:
4: Es ist oft gegen Stuttgart so, dass sie mit der zweiten Hälfte ein bisschen einbrechen, nicht mehr so viel Kraft haben. Und es war heute wieder so. Und wir machen immer weiter, hören nicht auf und machen unsere Tore.
2: Alexander Pavlovic vom FC Bayern. Für die Münchner war es das 15. Auftaktspiel in Folge ohne Niederlage.
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5: Auf der A2 Richtung Hannover gibt es zwischen Bad Alsen und Rehren einen Kilometer Stau. Ursache ist eine ungesicherte Unfallstelle. Zwei Fahrstreifen sind blockiert. Wir wünschen euch eine gute Fahrt.
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5: In Buxtehude sind es aktuell 17 Grad. In Leer und Stade messen wir ebenfalls 17 Grad. Heute erwartet euch ein wechselhafter Tag mit teils bewölktem Himmel und Regen. Das Ganze bei maximal 25 Grad.
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6: Kurz nach neun und endlich ist die Bundesliga wieder da, Rockbuddies. Gleich machen wir im Sportupdate den Ausblick auf die neue Saison und Cedric Kunz aus der Rockarena ist natürlich auch dabei. Vorher aber noch unter anderem Journey mit Any Way You Want It.

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1: Und jetzt gibt's unser Sportupdate, liebe Rockbuddies. Und die Story der Woche, die Bundesliga ist zurück. Der erste Spieltag der neuen Saison steht an und bevor nachher die ersten Ergebnisse da sind und wir alle wieder ein bisschen schlauer sind, machen wir den großen Saisoncheck. Bayern wieder vorneweg, wer wird erster Verfolger und wie eng wird diesmal unten? Darüber haben wir im Vorfeld mit Cedric Kunz aus der Rock Arena gesprochen. Der begleitet euch ja nachher durch den ersten Bundesliga-Samstag und so blickt er auf die neue Saison.
2: Ich glaube, wir brauchen hier keine künstliche Spannung irgendwie erzeugen. Also, dass die Bayern natürlich der absolute Top-Favorit auf den Titel sind, das ist jetzt keine Überraschung. Die haben den stärksten Kader und auf lange Sicht wird sich dieser Kader, denke ich, auch durchsetzen. Alles andere wäre eine Riesenüberraschung. Ich bin gespannt, wer dann am Ende Zweiter werden wird. Sowohl Dortmund als auch Leverkusen haben beide, finde ich, spannende Transfers getätigt. Aber am spannendsten bleibt natürlich auf jeden Fall der Abstiegskampf. Also, ich glaube, Platz 18 und Platz 10 könnten auch so noch am 31. Spieltag wieder mal nur so 4, 5, 6 Punkte auf jeden Fall trennen. Auch heute dann direkt einige spannende Spiele, finde ich, mit dabei. Elversberg gegen Leverkusen, Leipzig gegen Gladbach, Mainz gegen Paderborn, Union Berlin gegen Frankfurt, Köln gegen Hoffenheim und heute Abend ja dann noch der BVB im Flutlichtspiel gegen den Hamburger Sportverein.
1: Also Bayern der klare Favorit, dahinter Dortmund und Leverkusen und unten könnte es richtig eng werden. Und jetzt müssen wir eigentlich nicht mehr lange spekulieren, denn die ersten Antworten gibt's heute auf dem Platz. Cedric Kunz begleitet euch nachher in der Rock Arena ab 14 Uhr durch den kompletten Bundesliga-Samstag. Das war unsere Story der Woche hier im Sportupdate. Die Bundesliga ist zurück.

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5: Auf der A2 Richtung Hannover ist die Fahrbahn zwischen Bad Alsen und Rehren nach einem Unfall mit einem Lastwagen vollgesperrt. Es gibt dort 3 Kilometer Stau. Die Polizei ist vor Ort. Gute Fahrt.
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5: Bei euch in York sind es aktuell 17 Grad, in Stade und Norden zeigt das Thermometer ebenfalls 17 Grad. Heute erwartet euch ein wechselhafter Tag mit teils bewölktem Himmel und Regen, das Ganze bei maximal 25 Grad.
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1: Und jetzt, Rock Buddies, hören wir rein in unser Album der Woche. Normalerweise mache ich das ja zusammen mit Olli aus eurem Nachmittag. Der ist aber gerade im Urlaub, deswegen heute einfach nur mit mir, mit eurem Rockbaron. Und wir haben uns in dieser Woche für ZZ Top und Eliminator entschieden. Leider aus einem traurigen Anlass. Vor anderthalb Wochen ist ja Frank Beard mit 77 Jahren gestorben. Der Mann, der mehr als 5 Jahrzehnte bei ZZ Top am Schlagzeug saß. Und wenn ihr nochmal hören wollt, was für einen Anteil dieser Typ am Sound dieser Band hatte, dann ist Eliminator eigentlich die perfekte Platte dafür. Denn 83 haben ZZ Top ihren Sound auf dieser Platte einmal komplett in die 80er geholt. Zu Billy Gibbons dreckigen Gitarren kamen Synthesizer und elektronische Elemente. Darunter dieser unglaublich präzise Groove. Genau diese Mischung machte Eliminator zu ihrem großen internationalen Durchbruch. Und dann kamen auch noch MTV, der rote Hot Rod, die Sonnenbrillen, die Bärte. Plötzlich waren ZZ Top nicht nur eine große Rockband, sondern auch eine Band, die ihr nach 2 Sekunden erkannt habt. Und einer der Songs, bei denen Sound und dieser ganze ZZ Top Look perfekt zusammenkam, war der hier. Sharp Dressed Man, und den hören wir jetzt komplett aus unserem Album der Woche Eliminator von ZZ Top.

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7: Ich bin Diana Kramer. Die abschlagsfreie Rente nach 45 Beitragsjahren soll nach den Plänen der schwarz-roten Koalition abgeschafft werden. Offen ist allerdings noch, ab wann diese Regelung gestrichen werden soll, die landläufig als Rente mit 63 bezeichnet wird. Bundesarbeitsministerin Bärbel Baas hat sich jetzt in den Funke-Medien für eine Übergangsfrist von etwa 5 Jahren ausgesprochen.
8: Die Menschen müssen Zeit haben, ihre Lebensplanung anzupassen, meint Baas. Heißt, wer kurz vor der Rente steht und damit rechnet, sollte nicht plötzlich mit einer neuen Regelung konfrontiert werden. Deshalb hält Baas 5 Jahre für einen guten Zeitraum für eine Übergangsfrist, bis die sogenannte Rente ab 63 dann gestrichen wird. Und auch Unionsfraktionschef Frei ist offen für eine Übergangsregelung, hat aber bis jetzt keine konkreten Zeiten dafür genannt. Thomas Thonfeld, Berlin.
7: Die USA haben sich nach Angaben von Präsident Donald Trump riesige Ölvorkommen in Venezuela gesichert. Mit der Vereinbarung bringen die USA mehr als 65 Milliarden Barrel an Ölreserven unter ihre Kontrolle, teilte Trump auf der Plattform Truth Social mit. Das entspräche rund einem Fünftel der Vorkommen, die sich Schätzungen zufolge in Venezuela befinden. Eine Bestätigung von dort gibt es noch nicht. Nach der Sturzflut im Himalaya-Gebirge ist die Zahl der Toten nach Angaben der Behörden in Nepal und China auf mehr als 600 gestiegen. Noch immer werden mehr als 2500 Menschen vermisst, darunter viele Touristen. Die Armee in Nepal kämpft vor allem wegen der Schlammmassen mit großen Problemen bei der Suche nach Personen.
9: Dadurch ist es auch sehr schwierig, Hubschrauber in den betroffenen Gebieten zu landen. Die Armee bringt auf das Gelände eines Trainingscamps hier in Batavasa kontinuierlich Personen mit Hubschraubern in Sicherheit, die teilweise von der Außenwelt abgeschnitten waren. Doch wird befürchtet, dass auch einsetzender Regen die Aktion noch stärker beschränkt. Die Straßen zu Orten hier in den Bergregionen, wo Menschen versorgt werden müssen, sind oft schwer beschädigt. Hilfsorganisationen versuchen, teils mit Lastwagen diese Orte zu erreichen. Durch den Regen sind die Wege teils aufgeweicht, Straßen werden schwerer befahrbar. Aus Nepal, Dirk Gotter.
7: Zum Fußball. Der FC Bayern ist mit einem deutlichen Heimsieg in die neue Bundesliga-Saison gestartet. Die Münchner setzten sich in der Eröffnungspartie mit 5:1 gegen den VfB Stuttgart durch.
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10: Auf der A2 Richtung Hannover ist die Fahrbahn zwischen Bad Eilsen und Rehren wegen eines Unfalls mit einem Lastwagen vollgesperrt. Es gibt 4 Kilometer Stau. Die Polizei ist vor Ort. Auf der A1 Richtung Hamburg gibt es zwischen dem Maschener Kreuz und Hamburg-Harburg 1 Kilometer Stau. In der Gegenrichtung Richtung Osnabrück stockt der Verkehr zwischen Opphusen-Bremen-Mahndorf und Bremen-Arsten auf 1 Kilometer. Gute Fahrt!
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10: In Aurich sind es aktuell 16 Grad, in Greetsiel und Norden zeigt das Thermometer jeweils 17 Grad. Heute erwartet euch ein wechselhafter Tag mit teils bewölktem Himmel und Regen, das Ganze bei maximal 25 Grad.
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11: Kurz nach 10 Rockbuddies und gleich geht's wieder um die Bandshirts, bei denen ihr noch genau wisst, wo ihr sie gekauft habt und was ihr damit erlebt habt. Eure Bandshirts, eure Geschichten, gleich mehr dazu. Jetzt Blur mit Song 2.

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1: Und Rock Buddies, dieser Konzertsommer ist so langsam vorbei. Und wenn wir eines daraus mitgenommen haben, dann, dass es so verdammt geile Bandshirts gibt. Und vor allem gibt es dazu einfach geile Stories. Also ich habe selbst mittlerweile auch schon, okay, ich weiß gar nicht, ob das viel ist, das müsst ihr jetzt beurteilen, aber so 12 Bandshirts habe ich zu Hause im Schrank hängen und jedes einzelne hat eine ganz bestimmte Geschichte. Zum Beispiel mein Ghost-Shirt, habe ich euch schon erzählt, ein handyfreies Konzert, das war einfach eine super krasse Erfahrung. Oder mein AC/DC-Bandshirt, ich habe sie live gesehen, jetzt auf ihrer großen Open-Air-Tour und da habe ich ja so richtig das Gefühl gehabt, diese Band verbindet Generationen. Da war ein Mann mit seinem Sohn und dessen Sohn zusammen auf einem Konzert, 3 Generationen bei AC/DC. Und deshalb habe ich auch das Shirt, wo die ganzen verschiedenen AC/DC-Logos drauf sind, also eine Reise durch die Jahrzehnte. Und ihr habt ja auch Shirts und vor allem Geschichten dazu und ihr schickt sie uns.
2: Hi, ich bin der Mario aus Waldsee. Ich habe heute mal wieder mein Shirt von Heavysaurus angehabt. Wir mit unseren Kids auf dem MPS in Speyer waren und Heavysaurus da gespielt haben. Wir haben die letztes Jahr das erste Mal gesehen, seitdem sind wir alle Heavysaurus-Fans. Haben sie jetzt heute schon zum 3. Mal gesehen. Im Oktober geht es schon wieder aufs Konzert. Und dann wird es bestimmt auch mal wieder Zeit für ein neues Shirt.
1: Das ist so geil, weil das ist ein Thema, da kann man sich wahrscheinlich mit seinen Rockbuddies stundenlang unterhalten. Und das wollen wir hier mit euch machen. Also wenn ihr ein Bandshirt habt, dann erzählt uns die Geschichte vom Shirt. Schickt uns eine WhatsApp-Sprachnachricht und am besten auch das Bild dazu. Und als Dankeschön gibt's dann für einige Rockbuddies auch unser eigenes Rockbuddy-Shirt. Also lasst mal hören, was sind die Geschichten hinter euren Bandshirts?
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6: Auf der A2 Richtung Hannover ist die Fahrbahn zwischen Bad Alsen und Rehren vollgesperrt. Ein Unfall mit einem Lastkraftwagen blockiert alle Fahrstreifen. Die Polizei ist vor Ort. Auf der A1 Richtung Osnabrück gibt es zwischen Uphusen, Bremen-Mahndorf und Bremen-Arsten 4 Kilometer Stau. In der Gegenrichtung staut es sich zwischen Bremen-Brinkum und Bremen-Arsten auf 3 Kilometern. Wir wünschen euch eine gute Fahrt.
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6: Bei euch in Wittmund sind es aktuell 16 Grad, im Norden zeigt das Thermometer 18 Grad. Und in Greetsiel ist es mit ebenfalls 18 Grad genauso warm. Heute erwartet euch ein wechselhafter Tag mit teils bewölktem Himmel und Regen. Das Ganze bei maximal 25 Grad.
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Marketing-Experten sagen, die nächsten 3 Sekunden entscheiden, ob du dranbleibst oder nicht. Und, hat's funktioniert? Dann gleich weiter so. Metallica.

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1: Und jetzt Rock Buddies, bei all dem Mist, der so in den Nachrichten passiert, da gehen die guten Sachen ja gerne mal ein bisschen unter. Deshalb machen wir dir jetzt wieder laut unsere Good News der Woche. Und wir fangen in England an mit zwei ziemlich kleinen Bibern und einem ziemlich großen Comeback. In Norfolk sind jetzt zwei Biberbabys in freier Wildbahn zur Welt gekommen. Das Besondere daran, in der Region waren wilde Biber seit rund 500 Jahren verschwunden und jetzt sind sie wieder da. Und fast dieselbe Geschichte, nur mitten in New York, im Bronx River ist erstmals seit rund 100 Jahren wieder ein Fischotter aufgetaucht. Der Fluss war früher so dreckig, dass an solche Tiere kaum zu denken war. Jahrzehntelang wurde deshalb aufgeräumt und renaturiert. Erst kamen die Biber zurück und jetzt wurde auch endlich ein Otter von einer Wildkamera erwischt. Scheint sich also tatsächlich zu lohnen, der Natur ein bisschen unter die Arme zu greifen. Und zum Schluss noch was aus der Medizin. Bei der Forschung an personalisierten mRNA-Impfungen gegen Hautkrebs gibt es neue, vielversprechende Ergebnisse. Die Idee dahinter ist ziemlich abgefahren. Der Impfstoff wird auf die Mutation des Tumors eines einzelnen Patienten zugeschnitten und soll dem Immunsystem helfen, die Krebszellen gezielter anzugreifen. Noch keine fertige Standardtherapie, aber ein weiterer wichtiger Schritt in diese Richtung. Zwei Tiere kommen zurück, wo sie ewig verschwunden waren. Und in der Krebsforschung geht's weiter voran. Es passieren eben doch ziemlich gute Sachen. Man muss sie nur manchmal ein bisschen lauter erzählen. Das waren unsere Good News der Woche.

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1: ja,
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3: Weihnachten. Hallo!
1: Frechheit.
2: Nein.
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3: ja,
1: lecker.
3: Ja, ist klar.
1: Da freue ich mich schon wieder drauf.
3: Du kriegst nie wieder welche.
1: 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Nee, ich bringe nie wieder welche mit.
3: Themenwechsel, Plastikkekse nochmal. Also was halten wir jetzt davon?
2: Hey, keine Ahnung. 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
8: Ich bin Diana Kramer. In der Debatte um die Abschaffung der abschlagsfreien Rente nach 45 Beitragsjahren zeigt sich Arbeitsministerin Bärbel Baas offen für eine Übergangsfrist von etwa 5 Jahren. Nötig seien ausreichende Übergangsfristen und auch Vertrauensschutz, damit die Menschen ihre Lebensplanung anpassen können, sagte die SPD-Chefin den Funke-Zeitungen. Auch die Rentenkommission habe einen Zeitraum von 5 Jahren genannt. Das gebe Orientierung. Die Abschaffung der sogenannten Rente mit 63 ist einer der Kernpunkte der geplanten Rentenreform. Der Bundesnachrichtendienst will auf der Computerspielmesse Gamescom IT-Nachwuchs gewinnen. Die Behörde stellte an ihrem Messestand in Köln ein Upgrade eines Computerspiels vor, mit dem das Interesse an der Arbeit der Auslandsspione geweckt werden soll.
9: BND-Legenden Operation Blackbox heißt das Spiel, bei dem die Gamer ein Datenpaket stehlen und in Sicherheit bringen müssen. Dabei müssen sie am Controller möglichst schnell Muster erkennen und reagieren. Entscheidend dabei höchste Konzentration. Gamer sind technikaffin und schlüpfen gerne in andere Rollen, so die Behörde. Und das macht sie für den BND interessant. Die Hoffnung, über das Spiel soll der Nachwuchs aus der Gaming-Szene Lust auf den BND-Job bekommen. Thomas Thonfeld, Nachrichtenredaktion.
8: Die Isländer entscheiden heute in einem Referendum über die Wiederaufnahme von EU-Beitrittsgesprächen. Es deutet alles auf ein knappes Rennen hin.
10: Es ist 13 Jahre her, dass Island aus den Verhandlungen über einen Beitritt zur EU ausgestiegen ist. Ob die wieder aufgenommen werden, wird wohl eine sehr knappe Entscheidung sein. Letzte Umfragen sprechen von einer hauchdünnen Mehrheit für neue Verhandlungen. Denn der Insel im Nordatlantik geht es wirtschaftlich nicht gut und es gibt Sorgen um die künftige Sicherheit, ganz ohne eine eigene Armee. Aber es gibt auch Bedenken, den lebenswichtigen Fischfang der EU-Kontrolle zu unterwerfen. Genaueres wird man am Sonntag wissen. Aus Brüssel, Dieter Ebeling.
8: Schlammregen und unpassierbare Straßen. Die Rettungsteams in Nepal und China kämpfen sich auch Tage nach der Sturzflut im Himalaya weiter durch das Katastrophengebiet. Die Zahl der Toten in beiden Ländern ist inzwischen auf mehr als 600 gestiegen. Mehr als 2500 Menschen gelten weiterhin als vermisst, darunter auch über 500 Ausländer.
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11: Auf der A2 Richtung Hannover ist die Fahrbahn zwischen Bad Eilsen und Rehren nach einem Unfall mit einem Lastwagen vollgesperrt. Die Strecke ist über die Rastanlage passierbar. Es gibt 7 Kilometer Stau zwischen Veltheim und Rehren. Auf der A7 Richtung Hamburg gibt es zwischen Tieshope und dem Horster Dreieck 6 Kilometer Stau. In der Gegenrichtung stockt der Verkehr zwischen Soltau Ost und Dorfmark auf 3 Kilometern. Habt eine gute und sichere Fahrt.
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11: Im Norden sind es aktuell 17 Grad, Jork ist mit 19 Grad der wärmste Ort im Vergleich. In Nordholz messen wir 16 Grad. In den nächsten Stunden ist es überwiegend bedeckt. Heute Nacht sinkt das Thermometer auf milde 18 Grad. Morgen wird es wechselhaft mit Wolken und Regen bei bis zu 19 Grad.
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12: Kurz nach 11 am Samstag und egal, ob ihr längst unterwegs seid oder der Tag bei euch gerade erst so richtig anfängt, wir drehen erstmal auf. AC/DC jetzt mit Money Talks und kurz danach gibt's dann die Rock and Pop News.

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1: Und jetzt, Rock Buddies, das Wichtigste aus der Musikwelt für euch, die Rock'n'Pop News. Und natürlich müssen wir in dieser Woche auch über Dolly Parton sprechen. Die Country-Legende ist am Dienstag im Alter von 80 Jahren gestorben. Und auch bei euch haben wir in den vergangenen Tagen gemerkt, das hat viele nicht kalt gelassen.
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1: Denn Dolly Parton war irgendwann viel mehr als Country. Sie war eine dieser Persönlichkeiten, auf die sich irgendwie fast alle einigen konnten. Seit ihrem Tod nimmt die Musikwelt Abschied. Mick Jagger würdigt sie als großartige Songwriterin und Sängerin, die Menschen zusammengebracht habe. Elton John nennt sie einzigartig und unersetzbar. Und Paul McCartney erinnert sich an eine Frau voller Leben und sagt, es sei schwer, sich eine Welt ohne Dolly vorzustellen. Und dass wir darüber auch in den Rock'n'Pop News sprechen, das passt ziemlich gut, denn 2022 wurde Dolly Parton ja in die Rock'n'Roll Hall of Fame gewählt. Sie selbst war davon zunächst ziemlich überrascht. Dolly fand, ich bin Country-Sängerin. Habe ich diese Auszeichnung überhaupt verdient? Aufgenommen wurde sie trotzdem und dann machte Dolly daraus etwas, das ziemlich viel über sie erzählt. Wenn ich jetzt schon in der Rock'n'Roll Hall of Fame bin, dann will ich mir meinen Platz da auch verdienen. Also hat sie ein Rockalbum aufgenommen. Und wenn Dolly Parton ein Rockalbum macht, ruft sie offenbar nicht irgendwo an, sondern gleich bei der halben Rockgeschichte. Rockstar kam 23 raus mit Paul McCartney und Ringo Starr, Elton John, Sting, Stevie Nicks, Joan Jett, Steven Tyler, Rob Halford und vielen, vielen mehr. Dolly sang Songs von den Beatles, Prince, den Rolling Stones, Led Zeppelin und Lynyrd Skynyrd. Aber vielleicht erklärt selbst diese Gästeliste noch nicht, warum ihr Tod gerade so viele Menschen trifft. Dolly Parton kam aus ärmsten Verhältnissen in Tennessee und wurde zu einem der größten Stars der Musikwelt. Sie schrieb im Laufe ihres Lebens tausende Songs, darunter Jolene und I Will Always Love You. Und ihren Erfolg hat sie immer wieder genutzt, um anderen etwas zurückzugeben. Mit ihrer Imagination Library hat sie dafür gesorgt, dass inzwischen mehr als 300 Millionen Bücher an Kinder verschickt wurden. Und trotz Weltkarriere, Glitzer, Perücken und diesem riesigen Dolly Parton-Image hatte man bei ihr immer das Gefühl, die nimmt sich selbst nicht wichtiger als nötig. Vielleicht war genau das ihr Geheimnis. Und nach Ozzy Osbourne, den die Musikwelt im vergangenen Jahr verloren hat, ist jetzt wieder eine dieser ganz großen Persönlichkeiten nicht mehr da. Musikalisch konnten Ozzy und Dolly kaum weiter auseinanderliegen, aber beide waren echte Originale. Menschen, bei denen der Name längst größer war als irgendein Genre. Dolly Parton wurde 80 Jahre alt und der Musikwelt fehlt eine Persönlichkeit, die man nicht ersetzen kann. Ruhe in Frieden. Dolly Parton.
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2: Mit Carlotta Hofmann. Und heute geht's um einen Film, bei dem sich die Geister scheiden. Die einen lieben ihn, während sich die anderen vor Fremdscham kaum noch auf der Couch halten können. Es geht um Saltburn.
3: Wir zwei fallen unter NMDB. Nerds müssen draußen bleiben.
4: Da kann doch bestimmt jeder hin, oder?
3: Oh nein, das geht nur mit Einladung. Hast du dein Postfach gecheckt?
4: Nein, noch nicht.
3: Ich schon. Du hast keine.
2: Ich nehme euch mit an die Oxford University Mitte der 2000er Jahre. Als Außenseiter Oliver Quick sich mit dem charmanten Felix Ketten anfreundet, lädt der ihn über den Sommer mit auf das riesige Anwesen seiner exzentrischen Familie ein.
5: Dann komm doch einfach zu mir. Nach Saltburn.
4: Nein.
5: Doch.
4: Ich würde euch dort nur lästig fallen.
5: Ach, red keinen Scheiß. Du wärst meine Rettung. So sieht's aus.
4: Es wäre doch komisch, oder?
5: Wieso? Wir haben Gäste, die bleiben Monate. Besuch von Mom. Und wenn wir dir auf den Sack gehen, kannst du ja gehen. Versprochen.
2: Auf Saltburn ist es heiß. Und das nicht nur wegen den sommerlichen Temperaturen. Ob Vater, Mutter oder Schwester, Oliver wickelt sie alle um seinen Finger.
6: Ich war auch mal lesbisch eine Zeit lang. Aber das war mir alles zu feucht. Männer sind immer schön trocken.
4: War sicher nicht leicht für Venetia. Mit dir als Mutter.
6: Wieso?
4: Naja, weil...
6: Weil was?
4: Weil du eine verdammt schöne Frau bist.
2: Aber auch ein perfekter Sommer geht irgendwann zu Ende. Und so fängt die Fassade langsam an zu bröckeln.
4: Klar, das war schwachsinnig. Ich weiß gar nicht, wieso
5: nicht
4: ich das...
5: Nicht schwachsinnig, es war krank, Mann. Ich weiß gar nicht, was ich sagen soll. Du bist ein gemeiner Lügner, Olli. Warum diese Lügen?
4: Ich wollte dein Freund sein.
2: Saltburn zeigt, zu was uns Besessenheit und Gier treiben können. Aber Achtung, einige Szenen haben es ganz schön in sich. Denn hier wird nicht nur Champagner genüsslich geschlürft. Also mit Vorsicht genießen, solltet ihr einen schwachen Magen haben.
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12: Auf der A1 Richtung Bremen zwischen Lübeck und dem Horster Dreieck gibt es 11 Kilometer Stau. Ebenfalls Richtung Bremen stauen sich auf 7 Kilometern die Fahrzeuge zwischen dem Dreieck Stur und Bremen-Asten. In der Gegenrichtung Richtung Osnabrück staut es sich auf 5 Kilometern zwischen Bremen-Mahndorf und Bremen-Asten. Auf der A2 Richtung Hannover ist die Fahrbahn zwischen Feldheim und Rehren wegen eines Unfalls mit einem Lastwagen voll gesperrt. Der Stau ist 7 Kilometer lang. Auf der A7 Richtung Hannover gibt es zwischen Schneverdingen und Dorfmark 4 Kilometer Stau. Habt eine gute und sichere Fahrt.
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12: Im Norden zeigt das Thermometer aktuell 17 Grad. Leer ist mit 18 Grad etwas wärmer. In Nordholz sind es 16 Grad. In den nächsten Stunden ist es überwiegend bedeckt. Heute Nacht sinkt das Thermometer auf milde 18 Grad. Morgen wird es wechselhaft mit Wolken und Regen bei bis zu 19 Grad.
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1: Und jetzt gibt's unser Sportupdate, liebe Rockbuddies. Und die Story der Woche, die Bundesliga ist zurück. Der erste Spieltag der neuen Saison steht an und bevor nachher die ersten Ergebnisse da sind und wir alle wieder ein bisschen schlauer sind, machen wir den großen Saisoncheck. Bayern wieder vorneweg, wer wird erster Verfolger und wie eng wird's diesmal unten? Darüber haben wir im Vorfeld mit Cedric Kunz aus der Rock Arena gesprochen. Der begleitet euch ja nachher durch den ersten Bundesliga-Samstag und so blickt er auf die neue Saison.
2: Ich glaube, wir brauchen hier keine künstliche Spannung irgendwie erzeugen. Also, dass die Bayern natürlich der absolute Top-Favorit auf den Titel sind, das ist jetzt keine Überraschung. Die haben den stärksten Kader und auf lange Sicht wird sich dieser Kader, denke ich, auch durchsetzen. Alles andere wäre eine Riesenüberraschung. Ich bin gespannt, wer dann am Ende Zweiter werden wird. Sowohl Dortmund als auch Leverkusen haben beide, finde ich, spannende Transfers getätigt.

0: Mainz gegen Paderborn, Union Berlin gegen Frankfurt, Köln gegen Hoffenheim und heute Abend ja dann noch der BVB im Flutlichtspiel gegen den Hamburger Sportverein.
1: Also Bayern der klare Favorit, dahinter Dortmund und Leverkusen und unten könnte es richtig eng werden. Und jetzt müssen wir eigentlich nicht mehr lange spekulieren, denn die ersten Antworten gibt's heute auf dem Platz. Cedric Kunz begleitet euch nachher in der Rock Arena ab 14 Uhr durch den kompletten Bundesliga-Samstag. Das war unsere Story der Woche hier im Sportupdate. Die Bundesliga ist zurück.

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0: Wisst ihr noch, wer Jean-Baptiste Grenouille ist? Das ist der Mörder in dem Roman Das Parfüm.
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2: Nee, gerne.
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3: Ozzy Osbourne konnte keinen

0: oder aufzuschreiben. Er komponierte alles aus dem Bauch heraus. Melodien, Texte, Hooks. Black Sabbath Songs entstanden oft, indem er einfach über Riffs improvisierte. Das zeigt nochmal mehr, was für eine Legende der Fürst der Finsternis war.
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4: Ich bin Diana Kramer. Bundesarbeitsministerin Bärbel Baas hat sich zu mehreren Vorhaben der schwarz-roten Regierung geäußert. In den Funke-Medien sprach sich die SPD-Chefin unter anderem dafür aus, bei der Abschaffung der sogenannten Rente mit 63 eine 5-jährige Übergangsfrist einzuräumen. Außerdem stellte sie die Einführung einer verpflichtenden Krankschreibung schon ab dem ersten Tag in Frage.
5: Begeistert von der Idee war die SPD noch nie. Es war ein Kompromiss, weil die Union woanders Zugeständnisse machte. Baas stellt trotzdem die Sinnfrage, schließlich soll es auch Ausnahmen für Unternehmen mit eigenen Regelungen geben. Und Baas fürchtet deutlich längere Ausfallzeiten, wenn Menschen auch mit leichtem Infekt schon am ersten Tag zum Arzt gehen. Aus Berlin, Thomas Brockt.
4: Bei einem russischen Drohnenangriff auf ein Munitionslager sind unweit der ukrainischen Hauptstadt Kiew nach Regierungsangaben mindestens 27 Menschen getötet worden. Es gäbe erhebliche Schäden, Wohnhäuser sowie ein Senioren- und Behindertenheim seien beschädigt worden, schrieb Präsident Zelensky bei Telegram. Außerdem soll es viele Verletzte geben. Heute hätten Norwegens König Harald und seine Frau Sonja ihren 58. Hochzeitstag gefeiert. Nach dem Tod ihres geliebten Mannes muss die Königin den Tag nun allein begehen. König Harald war gestern Morgen im Alter von 89 Jahren gestorben.
6: Das Wetter hier in Oslo passt zur Stimmung der Norweger. Seit dem Tod des geliebten Königs ist es grau und nass in der Hauptstadt. Trotzdem kamen bis in die Nacht noch Menschen zum Schlossplatz, um Blumen und Briefe für Harald den V. zu hinterlassen. Geschätzt 20.000 Menschen waren am Todestag des Königs hierher gekommen. Am Morgen sammelten Mitarbeiter des Hofs die durchnässten Nachrichten ein. In den kommenden Tagen sollen sich die Norweger am Sarg von König Harald noch einmal verabschieden können. Aus Oslo, Julia Weschenbach.
4: Zum Fußball. Der FC Bayern hat zum Start in die Bundesliga-Saison erneut seine Stärke demonstriert. Mit 5:1 besiegten die Münchner im Auftaktspiel den VfB Stuttgart. Vizemeister Borussia Dortmund empfängt im Topspiel heute Abend den HSV. Davor gibt die Spielvereinigung Ebersberg ihren Bundesliga-Einstand. Die Saarländer treffen ab 15.30 Uhr auf Bayer Leverkusen. Als zweiter Aufsteiger ist der SC Paderborn in Mainz gefordert.
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7: Auf der A2 Richtung Hannover ist die Fahrbahn zwischen Bad Alsen und Rehren wegen eines Unfalls mit einem Lastwagen voll gesperrt. Zwischen Feldheim und Rehren gibt es 8 Kilometer Stau. Auf der A1 Richtung Osnabrück staute sich zwischen Uphusen-Bremen-Mahndorf und Bremen-Arsten auf 6 Kilometern. In der Gegenrichtung gibt es zwischen Dreieck Stur und Bremen-Arsten 4 Kilometer Stau. Auf der A7 Richtung Hamburg stockt der Verkehr zwischen Thies-Hope und Horster Dreieck auf 6 Kilometern. Ebenfalls Richtung Hamburg gibt es zwischen Dreieck Walsrode und Dorfmark 4 Kilometer stockenden Verkehr. Habt eine gute und sichere Fahrt.
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7: In Stade und Greetsiel zeigt das Thermometer aktuell 18 Grad. In Leer ist es mit 19 Grad etwas wärmer. In den nächsten Stunden ist es überwiegend bedeckt. Heute Nacht sinkt das Thermometer auf milde 18 Grad. Morgen wird es wechselhaft mit Wolken und Regen bei bis zu 19 Grad.
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8: Kurz nach 12 Rockbuddies. Und wir schauen gleich nochmal, welche Konzerte bei euch als nächstes anstehen. Der nächste Blick auf die Bühnen im Rockradar. Vorher aber noch unter anderem die Foo Fighters mit Learn to Fly.

0: Bon Jovi mit You Give Love a Bad Name. Schön, dass ihr an diesem Mittag dabei seid, an diesem Samstagmittag. Lasst es euch schmecken und wir schauen mal eben auf das, was als nächstes bei euch ansteht im Rockradar zusammen mit Vincent Schulze.
1: 17. September, Zollhaus Leer. Da ist ein cooles Konzert, das wir euch gerne ans Herz legen wollen mit der Band hier. Toasters kommen vorbei und werden ordentlich abräumen. Los geht's hier um 20 Uhr und Karten gibt's ab 25 Euro. Und dann schon mal der Blick in den Oktober. Am Sonntag, den 11.10. kommen Tito und Tarantula ins Zollhaus nach Leer. Weltberühmt natürlich aus den Tarantino-Filmen, aber das macht auch live viel Spaß. Karten kosten euch hier so um die 40 Euro.
0: Danke Vincent, das war unser Rockradar und wenn ihr auf den Konzerten seid, Rockbuddies, dann wünsche ich euch ganz viel Spaß. Und hier sind jetzt die Rolling Stones mit In the Stars.

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10: Auf der A1 Richtung Bremen zwischen Hamburg-Billstedt und Horster Dreieck gibt es 11 Kilometer Stau. In der Gegenrichtung Richtung Hamburg staut es sich zwischen Maschener Kreuz und Hamburg-Harburg auf 2 Kilometern und zwischen Buchholzer Dreieck und Hollenstedt auf 6 Kilometern. Auf der A2 Richtung Hannover zwischen Veltheim und Rehren gibt es 9 Kilometer Stau. Auf der A7 Richtung Hannover zwischen Schneverdingen und Dorfmark staut es sich auf 9 Kilometern. In der Gegenrichtung Richtung Hamburg stockt der Verkehr zwischen Thieshope und Horster Dreieck auf 5 Kilometern. Habt eine gute und sichere Fahrt.
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10: In Leer zeigt das Thermometer aktuell 20 Grad. Aurich meldet 19 Grad und in Nordholz sind es 17 Grad. In den nächsten Stunden ist es überwiegend bedeckt. Heute Nacht sinkt das Thermometer auf milde 18 Grad. Morgen wird es wechselhaft mit Wolken und Regen bei bis zu 19 Grad.
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1: Und jetzt, Rock Buddies, hören wir nochmal rein in unser Album der Woche. Normalerweise gern zusammen mit Olli, der ist aber gerade im Urlaub, deswegen heute einfach nur mit mir, eurem Rockbaron. Jo. Und wir sind hier gerade bei ZZ Top und Eliminator. Eine Platte, bei der ihr eigentlich schon mit der ersten Sekunde hört, dass sich bei der Band 83 einiges verändert hatte. Denn genau so geht das Album los. Lovin'. Diese Gitarren sind unverkennbar ZZ Top, aber darunter läuft plötzlich dieser fast maschinell genaue Rhythmus. Die Band hatte Anfang der 80er angefangen, mit Synthesizern, Sequencern und neuer Studiotechnik herumzuspielen, und statt ihren alten Bluesrock dafür über Bord zu werfen, haben sie beides einfach zusammengebracht. Das Ergebnis war ein Sound, mit dem ZZ Top plötzlich auch perfekt ins gerade groß werdende MTV-Zeitalter gepasst haben. Und Gimme All Your Lovin' bekam gleich noch eines dieser Videos mit dem roten Hot Rod, den drei Frauen und den beiden bärtigen Typen, die ab da wirklich jeder erkannt hat. Und damit beginnt nicht nur Eliminator, damit beginnt eigentlich auch die größte Phase ihrer Karriere. ZZ Top mit Gimme All Your Lovin' jetzt aus unserem Album der Woche.

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0: Eigentlich müsste ich schon längst tot sein. Also zumindest, wenn man den Aussagen von Ernährungsexperte Dr. Stefan Kabisch vom Deutschen Institut für Ernährungsforschung glaubt. Der hat jetzt nämlich im großen Stil Instant-Nudeln kritisiert. Ah, toll. Also ich meine, ich weiß schon auch, dass Instant-Nudeln das Dschungelcamp unter den Mahlzeiten sind. Alle wissen, das ist Schrott und trotzdem zieht sich jeder rein. Aber Leute, der feine Herr Dr. Bibibi, da spricht doch ganz offensichtlich jemand, der noch nie verzweifelt am Sonntagmorgen ein Katerfrühstück gebraucht hat.
2: Also ich verfeinere das jetzt mal ein bisschen mit Maggi und so ein bisschen. Das schmeckt, hör mal. Die sollen sich nicht anstellen. Die sollen froh sein, dass sie was kriegen.
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4: Ich bin Diana Kramer. Die abschlagsfreie Rente nach 45 Beitragsjahren soll nach den Plänen der schwarz-roten Koalition ja abgeschafft werden. Offen ist allerdings noch, ab wann diese Regelung gestrichen werden soll, die landläufig als Rente mit 63 bezeichnet wird. Bundesarbeitsministerin Bärbel Baas hat sich jetzt in den Funke-Medien für eine Übergangsfrist von etwa 5 Jahren ausgesprochen.
5: Die Menschen müssen Zeit haben, ihre Lebensplanung anzupassen, meint Baas. Heißt, wer kurz vor der Rente steht und damit rechnet, sollte nicht plötzlich mit einer neuen Regelung konfrontiert werden. Deshalb hält Baas 5 Jahre für einen guten Zeitraum für eine Übergangsfrist, bis die sogenannte Rente ab 63 dann gestrichen wird. Und auch Unionsfraktionschef Frei ist offen für eine Übergangsregelung, hat aber bis jetzt keine konkreten Zeiten dafür genannt. Thomas Thonfeld, Berlin.
4: Bei einem russischen Drohnenanschlag auf ein Munitionslager sind unweit der ukrainischen Hauptstadt Kiew mindestens 27 Menschen getötet worden. Dutzende weitere wurden verletzt. Wie Präsident Selenskyj bei Telegram mitteilte, gäbe es erhebliche Schäden an umliegenden Gebäuden. Wohnhäuser sowie an Senioren- und Behindertenheimen seien beschädigt worden. Laut Selenskyj wurden fast 400 Menschen evakuiert. Die Isländer entscheiden heute in einem Referendum über die Wiederaufnahme von EU-Beitrittsgesprächen. Es deutet alles auf ein knappes Rennen hin.
6: Es ist 13 Jahre her, dass Island aus den Verhandlungen über einen Beitritt zur EU ausgestiegen ist. Ob die wieder aufgenommen werden, wird wohl eine sehr knappe Entscheidung sein. Letzte Umfragen sprechen von einer hauchdünnen Mehrheit für neue Verhandlungen. Denn der Insel im Nordatlantik geht es wirtschaftlich nicht gut und es gibt Sorgen um die künftige Sicherheit, ganz ohne eine eigene Armee. Aber es gibt auch Bedenken, den lebenswichtigen Fischfang der EU-Kontrolle zu unterwerfen. Genaueres wird man am Sonntag wissen. Aus Brüssel, Dieter Ebeling.
4: Schlamm, Regen und unpassierbare Straßen. Die Rettungsteams in Nepal und China kämpfen sich auch Tage nach der Sturzflut im Himalaya-Gebirge weiter durch die Katastrophenregion. Die Zahl der Toten in beiden Ländern ist inzwischen auf mehr als 600 gestiegen. Mehr als 2500 Menschen gelten weiterhin als vermisst, darunter auch über 500 Ausländer.
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7: Auf der A1 Richtung Bremen zwischen Hamburg-Billstedt und Maschener Kreuz gibt es 12 Kilometer Stau. In der Gegenrichtung, Richtung Osnabrück, staut es sich zwischen Uphusen-Bremen-Mahndorf und Bremen-Arsten auf 6 Kilometern. Auf der A2 Richtung Hannover zwischen Veltheim und Rehren gibt es 9 Kilometer Stau. In der Gegenrichtung Richtung Dortmund staut es sich zwischen Bad Alsen und Veltheim auf 1 Kilometer. Gute Fahrt!
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7: In Wilhelmshaven, Stade und Norden zeigt das Thermometer aktuell überall 19 Grad. In den nächsten Stunden ist es überwiegend bedeckt. Heute Nacht sinkt das Thermometer auf milde 18 Grad. Morgen wird es wechselhaft mit Wolken und Regen bei bis zu 19 Grad.
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8: Kurz noch eins, Rockbuddies. Meine letzte Stunde, bevor Cedric dann hier nachher ab 14 übernimmt und mit euch in den Fußball-Samstag geht. Vorher hören wir aber nochmal eine eurer Bandshirt-Geschichten. Die könnt ihr uns ja gerade per WhatsApp schicken. Geht gleich los.

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1: Und Rock Buddies, dieser Konzertsommer ist so langsam vorbei. Und wenn wir eines daraus mitgenommen haben, dann, dass es so verdammt geile Bandshirts gibt. Und vor allem gibt es dazu einfach geile Stories. Also ich habe selbst mittlerweile auch schon, okay, ich weiß gar nicht, ob das viel ist, das müsst ihr jetzt beurteilen, aber so 12 Bandshirts habe ich zu Hause im Schrank hängen und jedes einzelne hat eine ganz bestimmte Geschichte. Zum Beispiel mein Ghost-Shirt, habe ich euch schon erzählt, ein handyfreies Konzert, das war einfach eine super krasse Erfahrung. Oder mein AC/DC-Band-Shirt, ich habe sie live gesehen, jetzt auf ihrer großen Open-Air-Tour und da habe ich ja so richtig das Gefühl gehabt, diese Band verbindet Generationen. Da war ein Mann mit seinem Sohn und dessen Sohn zusammen auf einem Konzert, drei Generationen bei AC/DC. Und deshalb habe ich auch das Shirt, wo die ganzen verschiedenen AC/DC-Logos drauf sind. Also eine Reise durch die Jahrzehnte. Und ihr habt ja auch Shirts und vor allem Geschichten dazu. Und ihr schickt sie uns.
2: Das ist mein allererstes Touren-T-Shirt und auch von meinem allerersten Konzert, was ich mit 50 Jahren erleben durfte. Und zwar dadurch, dass ich 2024 meine Freundin an Krebs verloren habe, dann meine Trennung war und dann zu Linkin Park gefunden habe durch einen Schulkameraden. Und meine Söhne sich angeguckt haben, was auf einer Mutti für einen Musikgeschmack kam. Daraufhin haben mir meine Jungs für Berlin 2025 eine Konzertkarte geschenkt und dieses T-Shirt. Es ist mein Lieblings-T-Shirt deswegen, weil es mein allererstes Konzert war, ich total geil fixiert bin von Linkin Park und seitdem auch mich nur in Nu Metal und Heavy Metal bewege. Ich bin überglücklich, dass das passiert ist, wie es passiert ist.
1: Das ist so geil, weil das ist ein Thema, da kann man sich wahrscheinlich mit seinen Rockbuddies stundenlang unterhalten. Und das wollen wir hier mit euch machen. Also wenn ihr ein Bandshirt habt, dann erzählt uns die Geschichte vom Shirt. Schickt uns eine WhatsApp-Sprachnachricht und am besten auch das Bild dazu. Und als Dankeschön gibt's dann für einige Rockbuddies auch unser eigenes Rockbuddy-Shirt. Also lasst mal hören, was sind die Geschichten hinter euren Bandshirts?

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18: Auf der A1 Richtung Bremen gibt es zwischen Hamburg-Billstedt und Horster Dreieck 13 Kilometer Stau. In der Gegenrichtung, Richtung Hamburg, staut es sich zwischen Hollenstedt und Buchholzer Dreieck auf 6 Kilometern. Auf der A2 Richtung Hannover staute sich zwischen Feldheim und Rehren auf 9 Kilometern. Ebenfalls auf der A1 Richtung Osnabrück gibt es zwischen Uphusen-Bremen-Mahndorf und Bremen-Arsten 6 Kilometer Stau. Wir wünschen euch eine gute Fahrt.
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18: Im Norden zeigt das Thermometer aktuell 20 Grad. In York und Cuxhaven sind es jeweils 19 Grad. In den nächsten Stunden ist es überwiegend bedeckt. Heute Nacht sinkt das Thermometer auf milde 18 Grad. Morgen wird es wechselhaft mit Wolken und Regen bei bis zu 19 Grad.
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0: Bus in der zweiten Liga.
1: Fabian, ich habe richtig Bock auf die neue Bundesliga-Saison, auch wenn der neue deutsche Meister ja gefühlt eigentlich schon feststeht. Die Bayern gestern 5:1 gegen den VfB Stuttgart, die spielen einfach in einer anderen Liga. Das muss man so klar sagen, gerade in der zweiten Halbzeit, was sie da gezeigt haben, Chapeau. Aber ich glaube vor allem, der Abstiegskampf wird mal wieder spannend und auch so the best of the rest. So, ne? Also alle hinter den Bayern, ich glaube, das könnte auch wieder ein richtiges Kopf-an-Kopf-Rennen werden. Ich habe jetzt aber vor allem richtig Bock auf die erste Samstagnachmittagskonferenz mit euch da draußen. Der Neuling, Elversberg spielt gleich gegen Leverkusen, Leipzig gegen Gladbach, Mainz gegen Paderborn, Union gegen Frankfurt und Köln gegen die TSG Hoffenheim. Und du hast es angesprochen, in der zweiten Liga wird ja auch gezockt, da der dritte Spieltag ja schon. Ordentlich Tore gab es bereits in Karlsruhe. Zwischen Karlsruhe und Wolfsburg steht 2:2. Heidenheim liegt hinten 0:1 gegen Dynamo Dresden und der Aufsteiger aus Cottbus, der führt heim gegen Greuther Fürth. Gleich natürlich dann noch mehr zur zweiten Liga.
0: Ja geil, da würde ich sagen, gut Kick. Cedric übernimmt gleich ab 14 Uhr mit der Rock Arena. Euch ganz viel Spaß beim Fußball. Lasst euch das Bier schmecken und ich bin raus. Euer Rockbaron.
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2: Vergesst den Spatentest im Garten, um die Bodenqualität zu testen. Jetzt kommt der Schlüppertest. Da haben die Schweizer das Ganze nämlich ausprobiert. 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Und je löchriger die Buchse ist, desto besser ist der Boden. Ist doch klar, weil da sind Würmer drin, da sind Bakterien und so weiter und die zersetzen halt die Buchse. Und wenn man die Unterhose noch länger in der Erde lässt, dann zersetzt sie sich ganz, bis auf natürlich dieses kratzige Wäscheetikett, dieses kleine hinten, weil das kriegt noch nicht mal die Natur kaputt, ist doch klar.
3: 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A la Baudin. 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
11: Ich bin David Büchner. Bei einem russischen Drohnenangriff auf ein Munitionslager gestern Abend sind in der Nähe der ukrainischen Hauptstadt Kiew mindestens 37 Menschen getötet worden. Im Umkreis um den Ort wurden fast 400 Menschen evakuiert.
12: Videos in sozialen Netzwerken zeigen Feuer und Explosionen in der Abenddämmerung, die auch Wohnhäuser, ein Senioren- und ein Behindertenheim erheblich beschädigt haben. Neben den Toten gibt es auch Dutzende Verletzte. Munition darf in der Ukraine eigentlich nicht neben Wohngebäuden gelagert werden. Deshalb ermittelt auch bereits die zuständige Staatsanwaltschaft wegen Fahrlässigkeit. Russland hat eingeräumt, dass ein Munitionslager Ziel des Angriffs gewesen sei. Thomas Thonfeld, Nachrichtenredaktion.
11: In Magdeburg hat sich die AfD-Nachwuchsorganisation Generation Deutschland zu einem Bundeskongress versammelt. Bei dem Treffen im Alten Theater am Messegelände will die AfD-Jugend ihre Position zur Europapolitik bestimmen und sich dabei auch vom strikten Anti-Euro-Kurs der Mutterpartei abgrenzen. Nach Angaben der Polizei wird im Laufe des Tages mit Gegendemonstrationen gerechnet. Die Rettungsteams in Nepal und China kämpfen sich auch Tage nach der Sturzflut weiter durch das Katastrophengebiet. Die Zahl der Toten ist inzwischen auf mehr als 600 gestiegen. Mehr als 2500 Menschen gelten weiterhin als vermisst.
13: Noch immer sind Regionen komplett abgeschnitten, teilweise liegen ganze Ortschaften unter Schlamm begraben. In einer Bergregion, in der Touristen, meist Pilger, weit abgelegen Ruhe suchen, ein schwieriges Unterfangen. Denn anders als in klassischen Urlaubsländern sind viele auf eigene Faust unterwegs. Wie viele Deutsche sich genau in der Region aufhalten, konnte das Auswärtige Amt nicht beziffern. Die Behörde spricht von einer hohen einstelligen Zahl. Eine vierköpfige Familie aus Deutschland konnte gestern mit einem Hubschrauber in Sicherheit gebracht werden. Diana Kramer, Nachrichtenredaktion.
11: Heute geht es für Island um Europa. In einem Referendum stimmen die Bewohner darüber ab, ob die EU-Beitrittsgespräche wieder aufgenommen werden. Alles deutet auf ein enges Rennen hin. Ein großer Streitpunkt in der Debatte um eine mögliche EU-Mitgliedschaft ist die Fischerei. Die Gegner befürchten, dass Island in dem Bereich die Unabhängigkeit verlieren könnte.
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9: Auf der A1 Richtung Bremen gibt es zwischen Hamburg-Billstedt und Maschener Kreuz 13 Kilometer Stau. In der Gegenrichtung staut es sich zwischen Maschener Kreuz und Hamburg-Stillhorn auf 4 Kilometern. Auf der A2 Richtung Hannover ist die Fahrbahn zwischen Bad Eilsen und Rehren wegen eines Unfalls mit einem Lastwagen voll gesperrt. Davor staut es sich ab Veltheim auf 9 Kilometern. Auf der A7 Richtung Hannover gibt es zwischen Schneverdingen und Dorfmark 8 Kilometer Stau. Habt eine gute und sichere Fahrt.
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9: In Stade und Wittmund zeigt das Thermometer aktuell 20 Grad. In Leer ist es mit 21 Grad einen Tick wärmer. In den nächsten Stunden ist es überwiegend leicht regnerisch. Heute Nacht sinkt das Thermometer auf milde 18 Grad. Morgen wird es teils bewölkt mit Regen bei bis zu 21 Grad.
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14: Wunderschönen Samstag euch allen. Auch die Rockwelt trauert in dieser Woche natürlich um die Country-Legende Dolly Parton. Und nach dem Tod von ihr fordern jetzt zehntausende Fans den Flughafen in Nashville eben nach dieser Country-Legende zu benennen. Es gab schon über 50.000 Unterschriften. Also ist der absolute Wahnsinn. Ziel der Forderung ist es eben, den Nashville International Airport in Dolly Parton International Airport umzubenennen. Nashville ja wirklich das Country-Mekka überhaupt. Und ein Politiker, der will jetzt auch einen entsprechenden Gesetzesentwurf einbringen. Also es ist durchaus im Rahmen des Möglichen, dass das wirklich passiert. Wie ich finde, wirklich wäre das eine ganz, ganz tolle Würdigung für so eine unfassbar tolle Persönlichkeit. Also die hat ja wirklich nicht nur einen Riesenhit nach dem nächsten rausgebracht. Nein, Dolly Parton hat sich ja auch immer vor allem für die Armen, für die kleinen Leute eingesetzt. Und von daher fände ich das richtig, richtig toll, wenn eben gerade Nashville da so ein Zeichen setzen würde.
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1: Wir wollen weiterhin eure Bandshirts sehen. Wir wollen weiterhin die Stories hinter euren Bandshirts hören. Ihr habt uns wirklich schon so, so viele geniale Bandshirts rübergeschickt. So viele tolle und vor allem auch emotionale Stories erzählt. Hier, bestes Beispiel, Rockbuddy Sina aus Braunschweig.
2: Ich habe sehr viele Bandshirts, aber dieses eine ist sehr besonders für mich. Ich bin seit 25 Jahren großer Korn-Fan, habe sie auch schon mehrfach live gesehen. Und Jonathan Davis hat vor einigen Jahren mal eine Anti-Bullying-Kampagne ins Leben gerufen und hat im Rahmen dieser Kampagne Merch verkauft, also unter anderem auch T-Shirts. Und da habe ich mir damals dieses eine T-Shirt gekauft. Die Kampagne gab es nur vorübergehend. Diese Shirts gibt es nicht mehr zu kaufen. Deswegen bin ich sehr, sehr froh, dass ich eins besitze. Ich bin damals zu Schulzeiten sehr, sehr übel gemobbt worden und Musik hat mir damals sehr geholfen, meinen Aggressionen ein Ventil zu geben. Deswegen Freaks Do It Better, kann dem nur beipflichten bis heute. Deswegen dieses eine Bandshirt ist was ganz Besonderes für mich.
1: Da bekommt man wirklich schon Gänsehaut nur vom Zuhören, muss man wirklich so sagen. Rockbuddy Sina also mit ihrer Story hinter ihrem Bandshirt. Und jetzt wollen wir natürlich auch noch weiterhin die Stories hinter eurem Bandshirt hören. Schickt uns gerne Bilder von euch in eurem Bandshirts und dazu eben noch die passende Story. Und als Dankeschön gibt's dann eben mit ein bisschen Glück unser limitiertes Rockbuddy-Shirt.
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3: Mit Lars Hinsberg und einer Menge Spannung in Nonstop.
4: Ladies and Gentlemen, willkommen an Bord unseres Nonstop-Fluges von New York nach London.
3: Stellt euch vor, ihr sitzt in einem Flugzeug, 12.000 Meter über dem Ozean, eingesperrt mit einem Mörder und einer tickenden Zeitbombe.
5: Jemand hat gedroht, alle 20 Minuten einen Passagier auf diesem Flug zu töten. Es sei denn, 150 Millionen Dollar werden auf dieses Konto überwiesen.
3: Genau das passiert nämlich Bill Marx in diesem Film. Der Air Marshal soll auf einem Flug zwischen New York und London für Sicherheit sorgen und steckt plötzlich mitten in einem dramatischen Fall.
6: Wir sind mitten über dem Atlantik, voll besetzt. Wie wird er damit durchkommen?
3: Es entwickelt sich ein spannender Wettlauf gegen die Zeit, in dem nicht nur seine Karriere, sondern schlussendlich auch das Leben aller Passagiere auf dem Spiel steht.
7: Agent Marx, das Konto, das Sie uns genannt haben, läuft auf Ihren Namen.
6: Was?
3: Im tödlichen Spiel des Erpressers gerät der Polizist selbst immer mehr in die Schusslinie und wird schließlich sogar zum Hauptverdächtigen.
8: Agent Marx, eine Kampfjet-Eskorte hat Sie im Visier. Können Sie mich verstehen?
9: Ich entführe dieses Flugzeug nicht! Ich will es retten!
3: Einmal mehr glänzt Liam Neeson hier als Hauptdarsteller in einem packenden Thriller, bei dem nicht nur Popcorn, sondern auch einige Fingernägel gekaut werden dürften.
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21: Auf der A2 Richtung Hannover ist zwischen Bad Eilsen und Rehren die Spur nach einem Unfall mit einem Lastwagen vollgesperrt. Ihr könnt über die Rastanlage passieren. Auf der A1 Richtung Bremen gibt es zwischen Hamburg-Moorfleet und Maschener Kreuz 9 Kilometer Stau. Ebenfalls auf der A1 Richtung Osnabrück staut es sich zwischen Uphusen-Bremen-Mahndorf und Bremen-Arsten auf 6 Kilometern. Im weiteren Verlauf zwischen Bremen-Mahndorf und Bremen-Hemelingen Gefahr durch eine ungesicherte Unfallstelle auf dem mittleren Fahrstreifen. Auf der A2 Richtung Hannover gibt es zwischen Feldheim und Lauenau 7 Kilometer Stau. In der Gegenrichtung Richtung Braunschweig staut es sich zwischen Braunschweig-Hafen und Braunschweig-Wartenbüttel auf 2 Kilometern. Gute Fahrt!
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21: Bei euch in Wilhelmshaven sind es aktuell 20 Grad. In Leer und Wittmund zeigt das Thermometer ebenfalls 20 Grad. In den nächsten Stunden ist es überwiegend leicht regnerisch. Heute Nacht sinkt das Thermometer auf milde 18 Grad. Morgen wird es teils bewölkt mit Regen bei bis zu 21 Grad.

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0: Rock steckt denn eigentlich so in der Bundesliga?
1: Ganz weit vorn liegt auf jeden Fall Union Berlin, denn wer Niederhagen als Edelfan hat, der gehört auch in die obere Riege.
2: Hast den Farbfilm vergessen, mein Michael. Nun glaubt uns kein Mensch, wie schön hier war.
1: Und wenn wir schon bei bekannten Fans sind, dann müssen wir natürlich auch über das Kölner Urgestein Wolfgang Niedecken und Bapp sprechen. Mein persönlicher Favorit bleibt aber Eintracht Frankfurt. Schwarz-Weiß wie Schnee, das ist die geilste Bundesliga-Hymne. Ansonsten wird's dann aber auch schon dürftig. Der VfB Stuttgart, der bekommt immerhin noch Fleißpunkte, weil beim Einlaufen Enter Sandman läuft und nach einem Sieg dann Paradise City. Ansonsten muss man wirklich sagen, Bundesliga, da ist noch Luft nach oben.
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1: Ich bin Babette Büchner. Kommt die Pflicht zur Krankschreibung ab dem ersten Tag? Bundesarbeitsministerin Bärbel Baas zweifelt jetzt an den Koalitionsplänen. Sie sagte den Funke-Medien, sie sei zwar koalitionstreu, aber man solle sich schon nochmal fragen, ob das sinnvoll sei. Ihre Sorge, einige könnten mit einem leichten Infekt am ersten Tag zum Arzt gehen und dann werde aus einem kurzen Ausfall am Ende eine ganze Woche Krankschreibung. Bei einem russischen Drohnenangriff auf ein Munitionslager gestern Abend sind in der Nähe der ukrainischen Hauptstadt Kiew mindestens 37 Menschen getötet worden. Fast 400 Personen wurden aus dem Umfeld des Unglücksorts evakuiert.
2: Videos in sozialen Netzwerken zeigen Feuer und Explosionen in der Abenddämmerung, die auch Wohnhäuser, ein Senioren- und ein Behindertenheim erheblich beschädigt haben. Neben den Toten gibt es auch Dutzende Verletzte. Munition darf in der Ukraine eigentlich nicht neben Wohngebäuden gelagert werden. Deshalb ermittelt auch bereits die zuständige Staatsanwaltschaft wegen Fahrlässigkeit. Russland hat eingeräumt, dass ein Munitionslager Ziel des Angriffs gewesen sei. Thomas Thonfeld, Nachrichtenredaktion.
1: Der neue norwegische König Håkon VIII. Wird sich noch heute in einer ersten öffentlichen Ansprache an das Volk wenden. Die Gedenkrede für seinen gestern verstorbenen Vater Harald V. wird um 19 Uhr im Fernsehen übertragen.
3: Das Wetter hier in Oslo passt zur Stimmung der Norweger. Seit dem Tod des geliebten Königs ist es grau und nass in der Hauptstadt. Trotzdem kamen bis in die Nacht noch Menschen zum Schlossplatz, um Blumen und Briefe für Harald V. zu hinterlassen. Geschätzt 20.000 Menschen waren am Todestag des Königs hierher gekommen. Am Morgen sammelten Mitarbeiter des Hofs die durchnässten Nachrichten ein. In den kommenden Tagen sollen sich die Norweger am Sarg von König Harald noch einmal verabschieden können. Aus Oslo, Julia Weschenbach.
1: Das von Russland besetzte ukrainische Atomkraftwerk Saporischschja ist abgeschaltet, seine Reaktoren müssen aber gekühlt werden. Doch die Stromversorgung ist nach Angaben der Internationalen Atomenergiebehörde weiter sehr prekär. Die Anlage ist seit einer Woche ohne Strom von außen und auf Notfallgeneratoren angewiesen. Dabei habe der Dieselvorrat vor einer neuen Lieferung nur noch für 10 Tage gereicht.
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4: Auf der A7 Richtung Flensburg gibt es zwischen Seevetal-Vleestedt und Hamburg-Othmarschen 13 Kilometer Stau. Ebenfalls Richtung Hamburg kommt es zwischen dem Rastplatz Dorfmark und Soltau Süd zu Behinderungen durch einen Unfall auf dem Standstreifen. Auf der A2 Richtung Hannover ist die Fahrbahn zwischen Bad Eilsen und Rehren nach einem Unfall mit einem Lastwagen voll gesperrt. Im weiteren Verlauf Richtung Hannover gibt es zwischen Wunstorf-Lute und Garbsen 6 Kilometer stockenden Verkehr. Auf der A1 Richtung Lübeck staut es sich zwischen dem Maschener Kreuz und dem Dreieck Hamburg-Norderelbe auf 6 Kilometern. In der Gegenrichtung Richtung Osnabrück gibt es zwischen Ophusen-Bremen-Mahndorf und Bremen-Arsten 5 Kilometer Stau. Wir wünschen euch eine gute Fahrt.
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4: In Emden und Greetsiel zeigt das Thermometer aktuell 19 Grad. In Leer sind es 2 Grad mehr. Dort messen wir 21 Grad. In den nächsten Stunden ist es überwiegend leicht regnerisch. Heute Nacht sinkt das Thermometer auf milde 18 Grad. Morgen wird es teils bewölkt mit Regen bei bis zu 21 Grad.
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5: Wunderschönen Samstag euch allen. Keine halbe Stunde mehr, dann geht's los mit der ersten Fußball-Bundesliga, mit der ersten Samstagskonferenz. Und die zweite Liga, die hat zumindest mal dem Oberhaus schon mal gezeigt, wie man Tore schießt. 3 Spiele gab es. In einer Partie 8 Tore, in den anderen beiden Spielen jeweils 7 Treffer. Wahnsinn, was da gerade los war. Heidenheim schlägt Dresden 5:3. Wolfsburg gewinnt auswärts in Karlsruhe mit 5:3. 5:2 und Greuther Fürth gewinnt auswärts in Cottbus mit 4:3. Absolut rekordverdächtig. Gestern ja auch schon 8 Tore zwischen Braunschweig und Hertha beim 3:5. Ja, Osnabrück immerhin 1:0 in Bochum gewonnen. Das sind 31 Treffer in 5 Spielen. Ich habe eben gerade mal spaßeshalber nachgeguckt. Der Rekord, der liegt übrigens an einem Spieltag in der zweiten Liga bei 46 Treffern. Da sind wir gerade voll auf Kurs, den zu brechen. Gerne so, ja, gleich auch in der ersten Fußball-Bundesliga, was da so abgeht heute am ersten Spieltag. Da schauen wir gleich natürlich in aller Ruhe nochmal drauf. Schön, dass ihr mit dabei seid hier in der Rock Arena. Weiter geht's mit dem besten Rock'n'Pop.

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1: Die Fußball-Bundesliga ist endlich wieder zurück. Gestern Abend ja schon das Auftaktspiel. Die Bayern 5:1 souverän gegen den VfB Stuttgart. Und jetzt dann gleich. Also endlich auch die erste Samstagnachmittagskonferenz. Lasst uns noch mal ein bisschen genauer auf die Paarung schauen. Der Neuling aus Elversberg, der spielte gegen Bayern 04 Leverkusen. Trainer Vincent Wagner hat auf jeden Fall die Machtverhältnisse auf der PK jetzt mal relativ klar dargestellt.
2: Naja, am Wochenende spielen 25 zu 250 Millionen Startaufstellung vom letzten Wochenende. Das Spiel startet zum Glück bei 0-0, aber ich glaube, es ist selbsterklärend, dass halt eine extrem hohe individuelle Klasse auf uns wartet.
1: Sehr sympathisch, wie ich finde. Generell ein ganz, ganz spannendes Projekt. Sehr viele junge Spieler, auch ganz viele junge Neuzugänge vor allem. Also ich glaube, die könnten uns ganz viel Spaß auf jeden Fall in der neuen Spielzeit bereiten. Ansonsten gucken wir auch noch auf die restlichen Spiele. Leipzig empfängt Gladbach. Da natürlich auch das Wiedertreffen zwischen Rocco Reitz, dem ehemaligen Kapitän der Gladbacher, und seinem ehemaligen Arbeitgeber. Dann haben wir Mainz gegen Paderborn, der andere Aufsteiger also. Union spielt gegen Eintracht Frankfurt, da bin ich sehr, sehr gespannt. Frankfurt unter anderem in der Sommerpause ja einmal 0-7 unterlegen gewesen gegen Brentford, jetzt im Pokal dann plötzlich 11-0 gewonnen. Gucken wir mal, wie jetzt also hier jetzt in der Bundesliga ihr Auftakt sein wird. Und letzte Partie um 15.30 Uhr dann noch Köln gegen Hoffenheim, also 5 spannende Spiele auf jeden Fall. Hier bei mir in der Rock Arena verpasst ihr nichts. Und dazu gibt's eben den besten Rock and Pop. Also schön, dass ihr mit am Start seid.

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2: Auf der A7 Richtung Hannover gibt es zwischen Schneverdingen und Dorfmark 8 Kilometer stockenden Verkehr. Ebenfalls Richtung Hannover stockt es auf 2 Kilometern zwischen dem Maschener Kreuz und Seevetal-Ramelsloh. Auf der A1 Richtung Osnabrück staut es sich zwischen Uphusen-Bremen-Mahndorf und Bremen-Arsten auf 6 Kilometern. In der Gegenrichtung Richtung Hamburg gibt es 4 Kilometer Stau zwischen Hollenstedt und dem Buchholzer Dreieck. Auf der A2 Richtung Hannover staut es sich zwischen Bad Nenndorf und Garbsen auf 6 Kilometern. Ebenfalls Richtung Hannover gibt es 2 Kilometer Stau zwischen Braunschweig-Hafen und Braunschweig-Watenbüttel. Wir wünschen euch eine gute Fahrt.
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2: In Cuxhaven zeigt das Thermometer aktuell 21 Grad. Etwas wärmer ist es in Leer. Dort messen wir 22 Grad. In Aurich sind es 20 Grad. In den nächsten Stunden ist es überwiegend leicht regnerisch. Heute Nacht sinkt das Thermometer auf milde 18 Grad. Morgen wird es teils bewölkt mit Regen bei bis zu 21 Grad.
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1: Die Fußball-Bundesliga ist zurück und wir könnten direkt mal eine absolute Überraschung bekommen. Elversberg, die Neuen in der Bundesliga, die führen nach nicht einmal 10 Minuten 2-0 gegen Bayer 04 Leverkusen. Gegen, ja, eine Mannschaft, die vor nicht mal 3 Jahren einfach die Bundesliga gewonnen hat. Was ist denn da gerade los? Wahnsinn! Außerdem schon Treffer an der alten Försterei. Union Berlin führt nämlich 1-0 gegen Eintracht Frankfurt. Auf den anderen Plätzen ist noch nichts passiert. Köln-Hoffenheim 0-0, Leipzig-Gladbach 0-0 und auch Mainz-Paderborn 0-0. Gestern ja schon das Auftaktspiel. Die Bayern 5-1 gegen Stuttgart gewonnen in der zweiten Hälfte. So richtig aufgedreht. Aber Elversberg, wie gesagt, 2-0 vor gegen Leverkusen. Ich halte euch hier auf dem Laufenden in der Rock Arena. Wir machen erstmal weiter mit der Bloodhound Gang. Hier kommt Along Comes Mary.

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7: Ich bin Babette Büchner. Die Rettungsteams in Nepal und China kämpfen sich weiter durch das Katastrophengebiet. Die Zahl der Toten ist inzwischen auf mehr als 600 gestiegen. Mehr als 2500 Menschen gelten weiterhin als vermisst. In Nepal sind inzwischen auch ausländische Helfer eingetroffen.
8: Das Ausmaß der Katastrophe ist weiter noch schwer abzuschätzen. Am Beispiel des nepalesischen Orts Devigat in der an Tibet grenzenden Provinz Bagmati zeigt sich jedoch überdeutlich die tiefe Spur der Verwüstung. Der größte Teil des Orts versinkt in einem Meer aus grauem Schlamm und Trümmer. Teilen. Fast sämtliche Häuser des Orts, wo früher bis zu 1500 Menschen wohnten, sind jetzt praktisch unbewohnbar. Aus Nepal, Dirk Gottorf.
7: Kommt die Pflicht zur Krankschreibung ab dem ersten Tag? Bundesarbeitsministerin Bärbel Baas zweifelt jetzt an den Koalitionsplänen. Sie sagte den Funke-Medien, sie sei zwar koalitionstreu, aber man solle sich schon noch mal fragen, ob das sinnvoll sei.
9: Der Pflicht zur Krankschreibung ab dem ersten Tag habe die SPD nur zähneknirschend zugestimmt, obwohl die Partei sie inhaltlich für falsch hält, sagte Baas. In der Union gibt es jedoch keine Bereitschaft, das Thema noch einmal neu zu verhandeln. Dazu habe die Koalition eine Vereinbarung getroffen, die nun flexibel und praxistauglich gestaltet werden müsse, heißt es aus der CDU-CSU-Fraktion. Dauerkakophonie bringe weder das Land noch die Koalition nach vorne, sagte etwa der Chef des CDU-Arbeitnehmerflügels Radke dem Kölner Stadtanzeiger. Aus Berlin Dirk Zeitler.
7: Bei einem russischen Drohnenangriff auf ein Munitionslager gestern Abend sind in der Nähe der ukrainischen Hauptstadt Kiew mindestens 37 Menschen getötet worden. Es gibt außerdem viele Verletzte. Fast 400 Menschen wurden aus dem Umfeld des Unglücksorts evakuiert. Eigentlich soll in der Nähe von Wohngebieten keine Munition gelagert werden. Deshalb ermittelt nun die Staatsanwaltschaft. Und zum Fußball. In einer packenden Zweitligapartie hat Wolfsburg seinen zweiten Auswärtssieg gefeiert. Gegen Karlsruhe stand es am Ende 5:2. Den ersten Sieg in der neuen Saison gab es für Greuther Fürth mit einem 4:3 gegen Energie Cottbus. Und einen Befreiungsschlag hat auch Heidenheim geschafft. Die Mannschaft besiegte Dynamo Dresden mit 5:3.
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10: Auf der A1 Richtung Hamburg gibt es zwischen dem Maschener Kreuz und Hamburg-Harburg 5 Kilometer Stau. In der Gegenrichtung Richtung Osnabrück staut es sich zwischen Opphusen-Bremen-Mahndorf und Bremen-Arsten ebenfalls auf 5 Kilometern. Auf der A7 Richtung Hannover stockt der Verkehr zwischen dem Maschener Kreuz und Seevetal-Ramelsloh auf 2 Kilometern. Ebenfalls Richtung Hannover gibt es zwischen Schneverdingen und Soltau Süd 3 Kilometer Stau. Wir wünschen euch eine gute Fahrt.
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10: In Emden sind es aktuell 20 Grad. In Wilhelmshaven und Wittmund zeigt das Thermometer jeweils 19 Grad. In den nächsten Stunden ist es überwiegend leicht regnerisch. Heute Nacht sinkt das Thermometer auf milde 18 Grad. Morgen wird es teils bewölkt mit Regen bei bis zu 21 Grad.
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1: Wunderschönen Samstag euch allen. Neue Saison, erster Spieltag, erste mögliche Überraschung. Elversberg führt nämlich 2:0 gegen Bayern 04 Leverkusen. Wahnsinn, Doppelschlag. Nach nicht einmal 10 Minuten lagen die Elversberger schon in ihrem ersten Bundesligaspiel vorne. Ja, einiges los, auch in der Hauptstadt zwischen Union Berlin und Eintracht Frankfurt. Die Unioner nämlich geführt, 1:0. Ja, dann der Ausgleich der Frankfurter und direkt nach dem Anstoß, da wurde der Ball zurückgespielt, verstolpert, gab es dann den 2:1 Führungstreffer für Eintracht Frankfurt. Außerdem RB Leipzig 1:0 vorn gegen Gladbach, die TSG Hoffenheim führt 1:0 auswärts, beginnen Köln. Nur ein Spiel, das ist noch torlos, und zwar zwischen Mainz und Paderborn. Hoffen wir mal, dass es dort dann also auch bald den ersten Treffer dort gibt. Einiges los in der Bundesliga hier bei mir in der Rock Arena. Verpasst ihr natürlich nichts. Dazu gibt's aber eben auch den besten Rock and Pop, und genau damit machen wir jetzt weiter. Schönen Samstag.

0: 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Wir wollen die Stories vor allem hinter euren Bandshirts hören.
1: Hi, wir sind Vanessa und Dirk aus dem schönen Westerwald bei Montabaur. Und wir reisen jedes Jahr zu Papa Roach, egal ob in Deutschland oder Ausland, egal ob Festival oder Konzerthalle. Wir haben uns letztes Jahr gemeinsam nach dem Elbriet in Hamburg ein gemeinsames Papa Roach Tattoo stechen lassen, wie auf dem Bild auch zu sehen ist. Und wir freuen uns, im November wieder zu Papa Roach zu fahren.
0: Stark, da gab es also zuerst das gemeinsame Bandshirt und danach dann das passende Band-Tattoo. Noch dazu richtig, richtig coole Story. Musik verbindet einfach, Bandshirts verbinden einfach. So zum Beispiel auch bei Rockbuddy Nicole. Die hat uns eben nämlich ein Metallica Bandshirt-Foto mit ihrer Tochter geschickt.
2: Ich war am 24.5. und 26.5.24 mit meiner Tochter auf Metallica-Konzert in München fürs Wochenende. Es war ein Fest, mit meiner Tochter da zu sein. Sie ist infiziert und ich freue mich. Liebe Grüße an euch. Ciao, ciao.
0: Wirklich schon wunderschöne Stories, die ihr uns gesendet habt. Und jetzt will ich natürlich auch dein Bandshirt sehen. Schick uns dein Bandshirt und vor allem auch die Story hinter deinem Bandshirt.

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9: Auf der A1 in Höhe Lohne-Dinklage gibt es Gefahr durch Personen auf der Fahrbahn. Das betrifft beide Richtungen. Fahrt hier bitte besonders vorsichtig. Auf der A1 Richtung Osnabrück gibt es zwischen Uphusen-Bremen-Mahndorf und Bremen-Arsten 6 Kilometer Stau. In der Gegenrichtung Richtung Bremen steht ihr zwischen Maschener Kreuz und Hamburg-Harburg auf 5 Kilometern. Auf der A7 Richtung Hannover stockt der Verkehr zwischen Schneverdingen und Dorfmark auf 6 Kilometern. In der Gegenrichtung Richtung Hamburg gibt es zwischen Seevetal-Vlehstedt und Hamburg-Marmsdorf dichten Verkehr. Gute Fahrt!
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9: In York zeigt das Thermometer aktuell 22 Grad. In Emden sind es 20 Grad und in Aurich etwas kühler. Dort messen wir 19 Grad. In den nächsten Stunden ist es überwiegend leicht regnerisch. Heute Nacht sinkt das Thermometer auf milde 18 Grad. Morgen wird es teils bewölkt mit Regen bei bis zu 21 Grad.
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13.000 Einwohner hat der kleine beschauliche Ort Elversberg. 3:0 führt man gegen Bayern 04 Leverkusen in ihrem allerersten Bundesligaspiel. Der Blitzstart in der ersten Halbzeit, der Blitzstart auch in der zweiten Halbzeit. Die Elversberger, die überragen heute. Vielleicht winkt ja sogar die Tabellenführung. Dafür bräuchte es mindestens mal noch 2 Treffer, um dorthin zu gehen, um vor die Bayern zu landen. Aber heute wirklich, da ging, glaube ich, alles möglich. Ansonsten Leipzig weiterhin 1:0 vorn gegen Gladbach. Mainz, Paderborn 0:0. Union liegt hinten 1:2 gegen Frankfurt und Köln liegt ebenfalls hinten 0:1 gegen die TSG Hoffenheim.

0: ein cooles Konzert gewesen, wo man hätte hingehen können. Ja, kein Problem, damit das nämlich für die nächsten Wochen nicht passiert, haben wir unser Rockradar hier. Das ist euer Tipp für die größten und schönsten Rockkonzerte bei euch in der Region.
1: 17. September, Zollhaus Leer. Da ist ein cooles Konzert, das wir euch gerne ans Herz legen wollen mit der Band hier. Toasters kommen vorbei und werden ordentlich abräumen. Los geht's hier um 20 Uhr und Karten gibt's ab 25 Euro. Und dann schon mal der Blick in den Oktober. Am Sonntag, den 11.10. kommen Tito und Tarantula ins Zollhaus nach Leer. Weltberühmt natürlich aus den Tarantino-Filmen, aber das macht auch live viel Spaß. Karten kosten euch hier so um die 40 Euro.
0: Danke, Vincent. Also, unser Rockradar, das wird natürlich jede Woche geupdatet mit Tipps für die besten Rockkonzerte für euch.

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0: Wisst ihr noch, wer Jean-Baptiste Grenouille ist? Das ist der Mörder in dem Roman Das Parfüm.
2: Oh.
0: Und wie der habe ich mich letztens gefühlt, weil der erstellt da den wunderbarsten Duft aller Zeiten aus den Frauen, die er umbringt. Und ich habe keine Frau umgebracht.
2: Ich wollte gerade sagen, entschuldigen, erklären Sie sich, Herr Engelhardt.
0: Aber ich finde, in U-Bahn, da gibt es einen ganz speziellen Geruch. Und warum auch immer, letztens habe ich den Geruch entschlüsselt. Wenn man nämlich Haarspray mit Zigarettenrauch, deftigem Essen und Maggi... Wenn man das zusammen riecht, dann riecht es wie in der U-Bahn. Probier das mal aus.
2: Nee, gerne.
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3: Na, wer weiß auf Anhieb, was es bedeutet, Straight Edge zu leben. Also, was ich schon mal verraten kann, die Jungs von Rise Against leben zumindest so. Das heißt, sie verzichten auf Alkohol, auf Drogen, Tabak und auch auf häufig wechselnde Geschlechtspartner. Dazu leben sie auch eigentlich noch alle vegetarisch oder vegan. Gut, das ist natürlich jetzt nicht alles unbedingt aus Fitness, sondern wahrscheinlich eher aus Überzeugungs- oder auch eher aus Tierschutzgründen. Aber gut, wenn man sie so sieht, dann würde ich sagen, Schaden tut's nicht. Sie sind auf jeden Fall alle ganz gut trainiert.
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12: Ich bin Babette Büchner. In Nepal sind ausländische Helfer zur Unterstützung bei den Sucharbeiten im Flutkatastrophengebiet eingetroffen. Gelandet sei schon eine Rettungsmannschaft aus Indien, hieß es aus dem Außenministerium. Ein weiteres Team aus China werde bald erwartet. Die Zahl der Toten ist inzwischen auf mehr als 600 gestiegen. Mehr als 2500 Menschen gelten weiterhin als vermisst. Bundesarbeitsministerin Bärbel Baas zweifelt offen an der von der Koalition geplanten Pflicht zur Krankschreibung ab dem ersten Tag. In einem Interview mit den Funke-Medien warnte sie, dass es bei einem leichten Infekt durch die Neuregelung eine ganze Woche Krankschreibung geben könnte.
13: Der Pflicht zur Krankschreibung ab dem ersten Tag habe die SPD nur zähneknirschend zugestimmt, obwohl die Partei sie inhaltlich für falsch hält, sagte Baas. In der Union gibt es jedoch keine Bereitschaft, das Thema noch einmal neu zu verhandeln. Dazu habe die Koalition eine Vereinbarung getroffen, die nun flexibel und praxistauglich gestaltet werden müsse, heißt es aus der CDU-CSU-Fraktion. Dauerkakophonie bringe weder das Land noch die Koalition nach vorne, sagte etwa der Chef des CDU-Arbeitnehmerflügels Radke dem Kölner Stadtanzeiger. Aus Berlin Dirk Zeitler.
12: Norwegen trauert. Auch am Tag nach dem Tod von König Harald V. ist auf den Straßen der Hauptstadt Oslo eine bedrückende Atmosphäre zu spüren. Mit dem Tod seines Vaters wurde dessen Sohn Håkon zum König. Jetzt folgt die erste öffentliche Rede des neuen Monarchen.
14: Am Abend überträgt das norwegische Fernsehen die Rede von König Håkon VIII. Dabei soll es vor allem um seinen Vater gehen. Eine solche Ansprache hatte auch König Harald nach dem Tod seines Vaters gehalten. Für Håkon eine schwierige Aufgabe. Trotz der eigenen Trauer wartet viel Arbeit auf den neuen Monarchen. Währenddessen strömten den ganzen Tag über Menschen mit Blumen in den Händen zum Schlossplatz. Hier wird gerade deutlich, wie sehr Harald seinem Volk am Herzen lag. Aus Oslo, Julia Weschenbach.
12: Und zum Sport. In der zweiten Fußball-Bundesliga hat Wolfsburg seinen zweiten Saisonsieg gefeiert. Gegen Karlsruhe stand es am Ende 5:2. Den ersten Sieg in der neuen Saison gab es für Greuther Fürth mit einem 4:3 gegen Energie Cottbus. Und einen Befreiungsschlag hat auch Heidenheim geschafft. Die Mannschaft besiegte Dynamo Dresden mit 5:3.
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6: Auf der A1 Richtung Hamburg gibt es zwischen Maschener Kreuz und Hamburg-Harburg 5 Kilometer Stau. In der Gegenrichtung, Richtung Osnabrück, staut es sich zwischen Ophusen-Bremen-Mahndorf und Bremen-Asten auf 4 Kilometern. Auf der A7 Richtung Hannover zwischen Schneverdingen und Dorfmark sind 4 Kilometer Stau gemeldet. Wir wünschen euch eine gute Fahrt.
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6: In Stade sind es aktuell 21 Grad. In Emden ebenfalls 21 Grad. Nordholz meldet 20 Grad. In der Nacht sinkt das Thermometer auf milde 18 Grad. Morgen wird es teils bewölkt mit Regen bei anfangs 18 Grad. Im Laufe des Tages steigt das Thermometer auf bis zu 24 Grad an.
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3: Wunderschönen Samstag euch allen, kurz nach 5. Die Bundesliga ist zurück und ein Neuling mischt direkt mal die neue Saison auf. Elversberg führt nämlich 3:0 gegen Bayern 04 Leverkusen. Wahnsinn, was geht da bitte ab? Außerdem 3:0 auch Leipzig in Führung gegen Gladbach. Dort übrigens eben gerade auch Rocco Reitz getroffen, der Ex-Kapitän der Gladbacher. Natürlich nicht gejubelt. Torlos noch in Mainz, 0:0 gegen Paderborn. Union liegt hinten, 1:2 gegen Eintracht Frankfurt. Und die TSG Hoffenheim führt 2:1 gegen den ersten FC Köln. Schwebe dort, also der Torhüter der Kölner, sogar auch schon Elfmeter gehalten. Also, es bleibt weiterhin richtig, richtig spannend auf den Plätzen hier bei mir in der Rock Arena. Verpasst ihr natürlich nichts.

0: R.E.M. Losing My Religion. Schönen Samstag euch. Ihr hört die Rock Arena mit dem ersten Bundesliga-Spieltag, der es direkt mal richtig in sich hat mit ganz, ganz vielen Stories. Elversberg führt gegen Bayern 0 für Leverkusen. Die haben gerade mit ihrem ersten Torschuss, ja, ersten Torschuss in der Minute 77 den Anschlusstreffer erzielt zum 1:3 gegen den Aufsteiger aus Elversberg. Leipzig 3:0 vorn gegen Gladbach. Dort auf jeden Fall die Story. Rocco Reitz getroffen zum 3:0. Der ja gebürtige Gladbacher, der langjährige Kapitän der Fohlen. Das war ja ein unrühmliches Ende zu RB. Und trifft direkt gegen seinen alten Arbeitgeber. Weiter geht's in die Hauptstadt. Union gegen Frankfurt 1:3. Frankfurt führt. Dreierpack Younes Ebnotalib. Das ist ein gebürtiger Frankfurter. Direkt im ersten Saisonspiel. Also 3 Tore auf dem Konto. Ja, spannend zwischen Köln und Hoffenheim. 2:2 dort mittlerweile. Der erneute Ausgleich der Kölner. Schwebe dort zwischenzeitlich sogar noch einen Elfmeter gehalten. Also da noch richtig viel Spannung drin. Und eng ist es auf jeden Fall auch noch zwischen Mainz und Paderborn. Da fehlen uns aktuell aber noch die Tore. Dort steht es nämlich aktuell noch 0:0. Es laufen die letzten paar Minuten. Wenn noch was passieren sollte, dann hört ihr das natürlich hier bei mir in der Rock Arena. Und solange geht's weiter mit Musik. System of a Down. Hier ist Lonely Day.
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0: Und in Elversberg, denn die Leverkusener sind wieder dran. 2:3 kurz vor Schluss, also nur noch Elversberg, weiterhin aber noch in Führung. Außerdem Köln Metz mittlerweile vorn. 3:2 gegen die TSG Hoffenheim, zweimal zurückgelegen. Jetzt sind sie selbst in Führung. Frankfurt nur noch 3:2 vorn. Union auch hier den Anschlusstreffer erzielt. Leipzig gegen Gladbach, das Spiel ist durch. Leipzig 3:0 vorn gegen Gladbach. Und einen Treffer warten wir noch bei der Partie Mainz gegen Paderborn.
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4: Wie heißt dieser AC/DC-Song?
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4: Na, habt ihr den Song erkannt? Der hier.

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4: Auf der A1 Richtung Hamburg gibt es zwischen Maschener Kreuz und Hamburg-Harburg 5 Kilometer Stau. In der Gegenrichtung Richtung Osnabrück staut es sich zwischen Obhusen-Bremen-Mahndorf und Bremen-Arsten auf 4 Kilometern. Auf der A7 Richtung Hannover stockt der Verkehr zwischen Soltau-Ost und Soltau-Süd auf 3 Kilometern. Wir wünschen euch eine gute Fahrt.
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4: In Wilhelmshaven zeigt das Thermometer aktuell 19 Grad. Buxtehude meldet 20 Grad und im Norden ist es mit 21 Grad am wärmsten. In der Nacht sinkt das Thermometer auf milde 18 Grad. Morgen wird es teils bewölkt mit Regen, bei anfangs 18 Grad. Im Laufe des Tages steigt das Thermometer auf bis zu 24 Grad an.
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1: Schluss für den ersten Fußball-Bundesliga. Die erste Samstag-Nachmittagskonferenz ist geschafft. Und was war das bitte schon mal für ein spektakulärer Auftakt? Wir haben zum Beispiel die erste fette Überraschung, denn der SV Elversberg schlägt Bayer 04 Leverkusen 3:2. Das war am Ende noch ganz schön knapp. Die Elversberger, die haben 3:0 geführt. Leverkusen zum Schluss nochmal. Ist ordentlich spannend gemacht, aber ist nicht geschafft. Leipzig gewinnt 3:0 gegen Gladbach inklusive Treffer von Rocco Reitz, dem langjährigen Gladbacher. Mainz gegen Paderborn, torlos 0:0. Und dann gehen wir direkt weiter zum nächsten spektakulären Spiel. Denn Union Berlin und Frankfurt trennen sich am Ende doch noch 3:3. Die Köpenicker in der allerletzten Sekunde dann doch noch mit dem Ausgleich. Wahnsinn. Die haben 1:0 geführt. Dann der Ausgleich und haben dann direkt beim Anstoß wieder den Ball verstolpert. Deswegen lag Frankfurt zwischenzeitlich 2:1 beziehungsweise ja sogar 3:1 vorn. Aber die Berliner, die sind zurückgekommen und auch durchaus eine Überraschung. Der erste FC Köln schlägt zum Auftakt die TSG Hoffenheim 3:2. Also nochmal der Überblick. Elversberg gegen Leverkusen 3:2. Leipzig schlägt Gladbach 3:0. Mainz gegen Paderborn 0:0. Und Berlin gegen Frankfurt 3:3. Und letztes Spiel Köln gegen Hoffenheim 3:2. Ein Topspiel haben wir natürlich heute noch. Um 18:30 Uhr empfängt der BVB den Hamburger Sportverein.

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2: Also ich verfeinere das jetzt mal ein bisschen mit Maggi und so ein bisschen. Das schmeckt, hör mal. Die sollen sich nicht anstellen. Die sollen froh sein, dass sie was kriegen.
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11: Ich bin Babette Büchner. Bundesarbeitsministerin Bärbel Baas zweifelt offen an der von der Koalition geplanten Pflicht zur Krankschreibung ab dem ersten Tag. Das kommt in der Union nicht gut an. Der Chef des CDU-Arbeitnehmerflügels Dennis Radke sagte dem Kölner Stadtanzeiger, was man gemeinsam entscheide, sollte man auch gemeinsam vertreten. In einem Interview mit den Funke-Medien hatte Baas davor gewarnt, dass es bei einem leichten Infekt durch die Neuregelung gleich eine Krankschreibung für eine ganze Woche geben könnte. Die islamistischen Taliban haben vorübergehend weiteres Personal nach Deutschland geschickt. Es soll dabei unterstützen, mehr Ausreisepflichtige nach Afghanistan abzuschieben.
12: Dafür müssen Dokumente ausgestellt werden, die die de facto Regierung anerkennt, heißt es dazu aus dem Auswärtigen Amt. Dafür müssen neben ausreichend Personal auch die technischen Voraussetzungen bestehen. Um diese zügig zu schaffen, ist jetzt kurzzeitig ein technisches Unterstützerteam eingereist. Kritiker etwas in Reihen der Grünen bemängeln, dass die Bundesregierung praktische Zugeständnisse macht, um Abschiebungen zu ermöglichen, obwohl sie die Taliban-Regierung nicht anerkennt. Aus Berlin, Dirk Zeitler.
11: Die Rettungsteams in Nepal und China kämpfen sich weiter durch das Katastrophengebiet. Die Zahl der Toten ist inzwischen auf mehr als 600 gestiegen. Mehr als 2500 Menschen gelten weiterhin als vermisst.
13: Das Ausmaß der Katastrophe ist weiter noch schwer abzuschätzen. Am Beispiel des nepalesischen Orts Devigat in der an Tibet grenzenden Provinz Bagmati zeigt sich jedoch überdeutlich die tiefe Spur der Verwüstung. Der größte Teil des Orts versinkt in einem Meer aus grauem Schlamm und Trümmerteilen. Fast sämtliche Häuser des Orts, wo früher bis zu 1500 Menschen wohnten, sind jetzt praktisch unbewohnbar. Einige Bewohner kommen von ihren Schutzunterkünften und versuchen, ihr Hab und Gut in ihren teils zerstörten Häusern zu retten. Aus Nepal, Dirk Gottorf.
11: Und zum Sport. Neuling Elversberg hat einen furiosen Start in die erste Fußball-Bundesliga hingelegt. Die Mannschaft gewann gleich zum Auftakt mit 3:2 gegen Bayer Leverkusen. Außerdem spielten Leipzig, Mönchengladbach 3:0, Mainz, Paderborn 0:0, Union Berlin, Frankfurt 3:3 und Köln, Hoffenheim 3:2.
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10: Auf der A1 Richtung Hamburg gibt es zwischen dem Maschener Kreuz und Hamburg-Harburg 5 Kilometer Stau. In der Gegenrichtung, Richtung Osnabrück, staut es sich zwischen Opphusen-Bremen-Mahndorf und Bremen-Asten auf 4 Kilometern. Gute Fahrt!
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10: In Buxtehude zeigt das Thermometer aktuell 20 Grad. Wilhelmshaven meldet 21 Grad und in Greziel sind es sogar 22 Grad. In der Nacht sinkt das Thermometer auf milde 18 Grad. Morgen wird es teils bewölkt mit Regen bei anfangs 18 Grad. Im Laufe des Tages steigt das Thermometer auf bis zu 24 Grad an.
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14: Wunderschönen Samstag euch allen. Auch die Rockwelt trauert in dieser Woche natürlich um die Country-Legende Dolly Parton. Und nach dem Tod von ihr fordern jetzt zehntausende Fans den Flughafen in Nashville eben nach dieser Country-Legende zu benennen. Es gab schon über 50.000 Unterschriften. Also ist der absolute Wahnsinn. Ziel der Forderung ist es eben, den Nashville International Airport in Dolly Parton International Airport umzubenennen. Nashville ja wirklich das Country-Mekka überhaupt. Und ein Politiker, der will jetzt auch einen entsprechenden Gesetzesentwurf einbringen. Also es ist durchaus im Rahmen des Möglichen, dass das wirklich passiert. Wie ich finde, wirklich wäre das eine ganz, ganz tolle Würdigung für so eine unfassbar tolle Persönlichkeit. Also die hat ja wirklich nicht nur einen Riesenhit nach dem nächsten rausgebracht. Nein, Dolly Parton hat sich ja auch immer vor allem für die Armen, für die kleinen Leute eingesetzt. Und von daher fände ich das richtig, richtig toll, wenn eben gerade Nashville da so ein Zeichen setzen würde.

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1: Wir wollen weiterhin eure Bandshirts sehen. Wir wollen weiterhin die Stories hinter euren Bandshirts hören. Ihr habt uns wirklich schon so, so viele geniale Bandshirts rübergeschickt. So viele tolle und vor allem auch emotionale Stories erzählt. Hier, bestes Beispiel, Rockbuddy Sina aus Braunschweig.
2: Ich habe sehr viele Bandshirts, aber dieses eine ist sehr besonders für mich. Ich bin seit 25 Jahren großer Korn-Fan, habe sie auch schon mehrfach live gesehen. Und Jonathan Davis hat vor einigen Jahren mal eine Anti-Bullying-Kampagne ins Leben gerufen und hat im Rahmen dieser Kampagne Merch verkauft, also unter anderem auch T-Shirts. Und da habe ich mir damals dieses eine T-Shirt gekauft. Die Kampagne gab es nur vorübergehend. Diese Shirts gibt es nicht mehr zu kaufen. Deswegen bin ich sehr, sehr froh, dass ich eins besitze. Ich bin damals zu Schulzeiten sehr, sehr übel gemobbt worden und Musik hat mir damals sehr geholfen, meinen Aggressionen ein Ventil zu geben. Deswegen Freaks Do It Better, kann dem nur beipflichten bis heute. Deswegen dieses eine Bandshirt ist was ganz Besonderes für mich.
1: Da bekommt man wirklich schon Gänsehaut nur vom Zuhören, muss man wirklich so sagen. Rockbuddy Sina also mit ihrer Story hinter ihrem Bandshirt. Und jetzt wollen wir natürlich auch noch weiterhin die Stories hinter eurem Bandshirt hören. Schickt uns gerne Bilder von euch in eurem Bandshirts und dazu eben noch die passende Story. Und als Dankeschön gibt's dann eben mit ein bisschen Glück unser limitiertes Rockbuddy-Shirt.

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3: Auf der A1 Richtung Hamburg gibt es zwischen Maschener Kreuz und Hamburg-Harburg 4 Kilometer Stau. In der Gegenrichtung Richtung Osnabrück steht ihr zwischen Opphusen-Bremen-Mahndorf und Bremen-Arsten auf 1 Kilometer. Auf der A30 Richtung Rheine zwischen Osnabrück-Sutthausen und Osnabrück-Hellern steht ein kaputter Lastwagen auf der Strecke. Rechnet mit Behinderungen. Gute Fahrt.
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3: In Leer sind es aktuell 21 Grad. In Buxtehude ebenfalls 21 Grad. Nordholz meldet 19 Grad. In der Nacht sinkt das Thermometer auf milde 18 Grad. Morgen wird es teils bewölkt mit Regen. Bei anfangs 18 Grad. Im Laufe des Tages steigt das Thermometer auf bis zu 24 Grad an.
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Nirvana.

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1: Die Bundesliga ist endlich wieder zurück. Und wer gestern die Bayern gesehen hat gegen den VfB Stuttgart, diesen Kantersieg schon wieder zum Auftakt, der weiß, die Bundesliga wird sportlich an der Spitze wahrscheinlich auch dieses Jahr wieder nicht ganz so spannend werden. Deswegen bin ich mal weggegangen vom Sportlichen, habe mir mal angeschaut, wie viel Rock steckt denn eigentlich so in der Bundesliga.
2: Ganz weit vorn liegt auf jeden Fall Union Berlin, denn wer Niederhagen als Edelfan hat, der gehört auch in die obere Riege.
3: Hast den Farbfilm vergessen, mein Michael. Nun glaubt uns kein Mensch, wie schön hier war.
2: Und wenn wir schon bei bekannten Fans sind, dann müssen wir natürlich auch über das Kölner Urgestein Wolfgang Niedecken und Bapp sprechen. Mein persönlicher Favorit bleibt aber Eintracht Frankfurt. Schwarz-Weiß wie Schnee, das ist die geilste Bundesliga-Hymne. Ansonsten wird's dann aber auch schon dürftig. Der VfB Stuttgart, der bekommt immerhin noch Fleißpunkte, weil beim Einlaufen Enter Sandman läuft und nach einem Sieg dann Paradise City. Ansonsten muss man wirklich sagen, Bundesliga, da ist noch Luft nach oben.

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1: 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Jetzt kommt der Schlüppertest. 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
2: Heute ist die Stimmung hervorragend. A la Baudin. Excellent!
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5: Ich bin Babette Büchner. Noch immer ist unklar, wer hinter der Sprengstoffdrohne am Flughafen Leipzig-Halle steckt. Die Welt am Sonntag und das Portal Politico berichten jedoch, dass die Bundesregierung bald Russland dafür offiziell verantwortlich machen will. Darauf angesprochen sagte ein Regierungssprecher, man beteilige sich nicht an Spekulationen. Bundeskanzler Friedrich Merz hatte zuletzt in einem TV-Interview angekündigt, dass es bald eine Reaktion auf den Vorfall in Leipzig geben werde. Bundesarbeitsministerin Bärbel Baas zweifelt offen an der von der Koalition geplanten Pflicht zur Krankschreibung ab dem ersten Tag. In einem Interview mit den Funke-Medien warnte sie, dass es bei einem leichten Infekt durch die Neuregelung eine ganze Woche Krankschreibung geben könnte.
6: Der Pflicht zur Krankschreibung ab dem ersten Tag habe die SPD nur zähneknirschend zugestimmt, obwohl die Partei sie inhaltlich für falsch hält, sagte Baas. In der Union gibt es jedoch keine Bereitschaft, das Thema noch einmal neu zu verhandeln. Dazu habe die Koalition eine Vereinbarung getroffen, die nun flexibel und praxistauglich gestaltet werden müsse, heißt es aus der CDU-CSU-Fraktion. Aus Berlin, Dirk Zeitler.
5: Norwegen trauert. Auch am Tag nach dem Tod von König Harald V. ist auf den Straßen der Hauptstadt Oslo eine bedrückende Atmosphäre zu spüren. Mit dem Tod seines Vaters wurde dessen Sohn Håkon zum König. Jetzt folgt die erste öffentliche Rede des neuen Monarchen.
7: Am Abend überträgt das norwegische Fernsehen die Rede von König Håkon VIII. Dabei soll es vor allem um seinen Vater gehen. Eine solche Ansprache hatte auch König Harald nach dem Tod seines Vaters gehalten. Für Håkon eine schwierige Aufgabe. Trotz der eigenen Trauer wartet viel Arbeit auf den neuen Monarchen. Währenddessen strömten den ganzen Tag über Menschen mit Blumen in den Händen zum Schlossplatz. Hier wird gerade deutlich, wie sehr Harald seinem Volk am Herzen lag. Aus Oslo, Julia Weschenbach.
5: Und zum Sport. Neuling Elversberg hat einen furiosen Start in die erste Fußball-Bundesliga hingelegt. Die Mannschaft gewann gleich zum Auftakt mit 3:2 gegen Bayer Leverkusen. Außerdem spielten Leipzig, Mönchengladbach 3:0, Mainz Paderborn 0:0, Union Berlin Frankfurt 3:3 und Köln Hoffenheim 3:2.
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8: Auf der A270 in Höhe Bremen-Lesum ist ein Falschfahrer unterwegs. Beide Fahrtrichtungen sind betroffen. Bitte seid besonders vorsichtig. Auf der A1 Richtung Hamburg gibt es zwischen dem Maschener Kreuz und Hamburg-Harburg 4 Kilometer Stau. Auf der A30 Richtung Rheine steht zwischen Osnabrück-Sutthausen und Osnabrück-Hellern ein kaputter Lastwagen auf der Fahrbahn. Habt eine gute und sichere Fahrt.
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8: In York zeigt das Thermometer aktuell 21 Grad. Emden meldet ebenfalls 21 Grad. In Nordholz sind es 19 Grad. In der Nacht sinkt das Thermometer auf milde 18 Grad. Morgen wird es teils bewölkt mit Regen bei anfangs 18 Grad. Im Laufe des Tages steigt das Thermometer auf bis zu 24 Grad an.
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9: Wunderschönen Samstagabend euch allen. Schön, dass ihr weiter mit dabei seid hier bei mir in der Rock Arena. Eine Stunde haben wir noch gemeinsam und die Zeit, die nutzen wir auch für richtig, richtig gute Mucke, vor allem für richtig guten Rock. Die Red Hot Chili Peppers in der nächsten halben Stunde mit dabei, genauso wie New Model Army, Linkin Park, Liquido, Franz Ferdinand, Rainbow, Since You've Been Gone. Und genommen mit diesem Song wollen wir auch reinstarten in diese 7 Uhr Stunde. Also, euch allen noch einen tollen Abend.

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1: Na, wie lange ist euer letztes richtig gutes Konzert, euer letztes so richtig schönes Rock-Event her? Wahrscheinlich schon wieder viel zu lang. Und deswegen gibt's bei uns jede Woche unser aktualisiertes Rockradar mit Tipps für die besten Events bei euch in der Region.
2: 17. September, Zollhaus Leer. Da ist ein cooles Konzert, das wir euch gerne ans Herz legen wollen mit der Band hier. The Toasters kommen vorbei und werden ordentlich abräumen. Los geht's hier um 20 Uhr und Karten gibt's ab 25 Euro. Und dann schon mal der Blick in den Oktober. Am Sonntag, den 11.10. kommen Tito und Tarantula ins Zollhaus nach Leer. Weltberühmt natürlich aus den Tarantino-Filmen, aber das macht auch live viel Spaß. Karten kosten euch hier so um die 40 Euro.
1: Danke dir, Vincent, für die Infos und euch da draußen wünsche ich schon mal ganz viel Spaß, falls ihr jetzt dorthin gehen solltet.
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1: Auf der A7 zwischen Berghof und Mellendorf. Achtung, euch kommt ein Falschfahrer entgegen. Bitte nicht überholen und vorsichtig fahren. Das gilt für beide Spuren. Auf der A1 Richtung Hamburg gibt es zwischen dem Maschener Kreuz und Hamburg-Stillhorn 3 Kilometer Stau. Habt eine gute und sichere Fahrt.
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1: In Leer zeigt das Thermometer aktuell 19 Grad. In Emden sind es ebenfalls 19 Grad und auch Nordholz meldet 19 Grad. In der Nacht sinkt das Thermometer auf milde 18 Grad. Morgen wird es teils bewölkt mit Regen bei anfangs 18 Grad. Im Laufe des Tages steigt das Thermometer auf bis zu 24 Grad an.
0: Marketing-Experten sagen, die nächsten 3 Sekunden entscheiden, ob du dranbleibst oder nicht. Und, hat's funktioniert? Dann gleich weiter so. Metallica.

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1: Wir wollen eure Bandshirts sehen. Wir wollen die Stories vor allem hinter euren Bandshirts hören.
2: Hi, wir sind Vanessa und Dirk aus dem schönen Westerwald bei Montabaur. Und wir reisen jedes Jahr zu Papa Roach, egal ob in Deutschland oder Ausland, egal ob Festival oder Konzerthalle. Wir haben uns letztes Jahr gemeinsam nach dem Elbriet in Hamburg ein gemeinsames Papa Roach-Tattoo stechen lassen, wie auf dem Bild auch zu sehen ist. Und wir freuen uns, im November wieder zu Papa Roach zu fahren.
1: Stark, da gab es also zuerst das gemeinsame Bandshirt und danach dann das passende Band-Tattoo. Noch dazu richtig, richtig coole Story. Musik verbindet einfach, Bandshirts verbinden einfach. So zum Beispiel auch bei Rockbuddy Nicole. Die hat uns eben nämlich ein Metallica-Bandshirt-Foto mit ihrer Tochter geschickt.
3: Ich war am 24.5. und 26.5.24 mit meiner Tochter auf Metallica-Konzert in München fürs Wochenende. Es war ein Fest, mit meiner Tochter da zu sein. Sie ist infiziert und ich freue mich. Liebe Grüße an euch. Ciao, ciao.
1: Wirklich schon wunderschöne Stories, die ihr uns gesendet habt. Und jetzt will ich natürlich auch dein Bandshirt sehen. Schick uns dein Bandshirt und vor allem auch die Story hinter deinem Bandshirt.
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0: Überall Wahlplakate. Eins von der CDU ist da jetzt sehr aufgefallen. Darauf zu sehen ist Corinna Jodeit, die ist 38 Jahre alt. Wie würdest du dich jetzt anziehen, wenn du dich ablichten lässt für so ein Wahlplakat?
2: Darüber habe ich schon ganz oft nachgedacht, weil sie trägt auch Schmuck.
0: Das ist eine goldene Kette und da steht was in so Schreibschrift,
2: ihr
0: so
2: Name.
0: Schön verschnörkelt.
2: Nicht der Name ihres Mannes.
0: Ihres Kindes könnte man ja auch denken, aber nein, da steht MILF.
2: Ein CDU!
0: Wahlplakat.
2: Das hat die mit Absicht gemacht. Die CDU will jetzt auch wieder für junge Leute da sein, oder?
0: Scheinbar.
2: Corinna Jodeit,
0: alte MILF. Daumen hoch.
2: Die CDU finden wir gut.
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2: Ich bin David Büchner. Wer steckt hinter der Sprengstoffdrohne am Flughafen Leipzig-Halle? Mehrere Medien des Springer Verlags berichten, dass die Bundesregierung bald Russland dafür offiziell verantwortlich machen will. Darauf angesprochen sagte ein Regierungssprecher jedoch, man beteilige sich nicht an Spekulationen.
3: Unter anderem die Bild berichtet, die Bundesregierung bereite ein umfangreiches Maßnahmenpaket gegen Moskau vor. Sie beruft sich auf mit dem Vorgang vertraute Personen. Die Bundesregierung werde bald die Urheberschaft des Angriffs abschließend feststellen, sagte Bundeskanzler Merz vor kurzem in einem TV-Interview. Die Urheber hybrider Angriffe würden dafür bezahlen. Doch noch ist es offenbar nicht so weit. Die mit Sprengstoff präparierte Drohne war Anfang August im Sicherheitsbereich des Flughafens zwischen ukrainischen Frachtmaschinen entdeckt worden. Aus Berlin, Dirk Zeitler.
2: Die Rettungsteams in Nepal und China kämpfen sich weiter durch das Katastrophengebiet. Inzwischen sind auch ausländische Helfer zur Unterstützung bei den Sucharbeiten eingetroffen. Die Zahl der Toten ist inzwischen auf mehr als 600 gestiegen. Der Zustand der geborgenen Leichen macht es dabei schwer, die Opfer zu identifizieren. Vor der Bestattung werden daher DNA-Proben genommen. Mehr als 2500 Menschen gelten weiterhin als vermisst. Die Isländer entscheiden heute in einem Referendum über die Wiederaufnahme von EU-Beitrittsgesprächen. Dabei deutet alles auf ein knappes Ergebnis hin.
4: Es ist 13 Jahre her, dass Island aus den Verhandlungen über einen Beitritt zur EU ausgestiegen ist. Ob die wieder aufgenommen werden, wird wohl eine sehr knappe Entscheidung sein. Letzte Umfragen sprechen von einer hauchdünnen Mehrheit für neue Verhandlungen. Denn der Insel im Nordatlantik geht es wirtschaftlich nicht gut und es gibt Sorgen um die künftige Sicherheit ganz ohne eine eigene Armee. Aber es gibt auch Bedenken, den lebenswichtigen Fischfang der EU-Kontrolle zu unterwerfen. Aus Brüssel, Dieter Ebeling.
2: Und zum Fußball. Traumstart für Bundesliga-Neuling Elversberg. Die Mannschaft gewann zum Auftakt der Saison mit 3:2 gegen Bayer Leverkusen. Für Mitaufsteiger Paderborn gab es gegen Mainz ein 0:0. Außerdem spielten Leipzig, Mönchengladbach 3:0, Union Berlin, Eintracht Frankfurt 3:3 und Köln-Hoffenheim 3:2.
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5: Auf der A1 Richtung Hamburg gibt es zwischen dem Maschener Kreuz und Hamburg-Harburg 3 Kilometer Stau. Auf der A27 Richtung Walsrode liegt zwischen Achim Ost und Langwedel ein Reifen auf dem linken Fahrstreifen. Auf der A30 Richtung Rheine steht zwischen Osnabrück-Sutthausen und Osnabrück-Hellern ein kaputter Lastwagen. Gute Fahrt.
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5: In Nordholz sind es aktuell 19 Grad. In Leer zeigt das Thermometer 18 Grad. Genauso warm ist es derzeit auch in Aurich. In der Nacht sinkt das Thermometer auf milde 19 Grad. Morgen wird es wechselhaft mit teils bewölktem Himmel und Regen bei anfangs 19 Grad. Im Laufe des Tages steigt das Thermometer auf bis zu 23 Grad an.
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1: Frankreich hat nicht nur eine brandgefährliche Fußballnationalmannschaft, sondern neuerdings sind sie auch in Sachen Hard Rock ganz weit vorn. Aus Paris bringen uns die 80er mit vollem Körpereinsatz auf die Bühne zurück und auch was die Frisuren angeht, also ich sag nur Haarspray 5000.
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1: Hier sind Harsh mit ihrer neuen Scheibe All I Ever Wanted.

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2: Keine Ahnung, wie das jetzt wieder geht und wie die schmecken. Das kann man wahrscheinlich auch noch nicht sagen, weil die Tester kauen bestimmt immer noch.
1: Ja, ganz bestimmt. Vielleicht schmecken die ja ungefähr so wie das, was du da jedes Jahr mit deinen Kindern verbringst.
3: Sag mal! Weihnachten. Hallo!
1: Frechheit. Nein. Eure Kekse sind natürlich super lecker.
3: Ist klar.
1: Da freue ich mich schon wieder drauf.
3: Du kriegst nie wieder.
1: Ich bringe nie wieder welche mit.
3: Themenwechsel, Plastikkekse nochmal. Also was halten wir jetzt davon?
2: Nee, keine Ahnung. Wahrscheinlich gibt es die nur in zwei Geschmacksrichtungen. Einweg und Mehrweg, oder?
1: Ja. Und ihr wisst natürlich Bescheid. Wenn ihr krümelt, dann reste bitte direkt in den gelben Sack.
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5: Ich bin Babette Büchner. In seiner ersten Rede als neuer norwegischer König hat Håkon der VIII. Sich mit berührenden Worten an seinen gestorbenen Vater König Harald erinnert. Danke, dass du so ein guter Papa warst, sagt er in einer Ansprache im Fernsehen und Radio. Mit Blick auf seine neuen Aufgaben kündigte er an, gemeinsam mit seiner Frau immer zu versuchen, die Lebenssituation unterschiedlicher Menschen zu verstehen. Er glaube an ein Norwegen, in dem es Platz für alle gebe. Die abschlagsfreie Rente nach 45 Beitragsjahren soll nach den Plänen der schwarz-roten Koalition abgeschafft werden. Offen ist jedoch noch ab wann. Bundesarbeitsministerin Bärbel Baas hat sich jetzt im Interview mit den Funke-Medien für eine Übergangsfrist von etwa 5 Jahren ausgesprochen.
6: Die Menschen müssen Zeit haben, ihre Lebensplanung anzupassen, meint Baas. Heißt, wer kurz vor der Rente steht und damit rechnet, sollte nicht plötzlich mit einer neuen Regelung konfrontiert werden. Deshalb hält Baas 5 Jahre für einen guten Zeitraum für eine Übergangsfrist, bis die sogenannte Rente ab 63 dann gestrichen wird. Aus Berlin, Thomas Thonfeld.
5: Wer steckt hinter der Sprengstoffdrohne am Flughafen Leipzig-Halle? Mehrere Medien des Springer Verlags berichten, dass die Bundesregierung bald Russland dafür offiziell verantwortlich machen will. Darauf angesprochen sagte ein Regierungssprecher jedoch, man beteilige sich nicht an Spekulationen.
7: Unter anderem die Bild berichtet, die Bundesregierung bereite ein umfangreiches Maßnahmenpaket gegen Moskau vor. Sie beruft sich auf mit dem Vorgang vertraute Personen. Die Bundesregierung werde bald die Urheberschaft des Angriffs abschließend feststellen, sagte Bundeskanzler Merz vor kurzem in einem TV-Interview. Die mit Sprengstoff präparierte Drohne war Anfang August im Sicherheitsbereich des Flughafens zwischen ukrainischen Frachtmaschinen entdeckt worden. Aus Berlin, Dirk Zeitler.
5: Und zum Fußball. Borussia Dortmund ist mit einem souveränen Sieg in die Bundesliga-Saison gestartet. Die Mannschaft gewann gegen den Hamburger SV mit 2:0. Zuvor hatte Bundesliga-Neuling Elversberg Leverkusen mit 3:2 besiegt. Für Mitaufsteiger Paderborn gab es gegen Mainz ein 0:0. Außerdem spielten Leipzig Mönchengladbach 3:0, Union Berlin Eintracht Frankfurt 3:3 und Köln Hoffenheim 3:2.
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8: Auf der A1 Richtung Hamburg gibt es zwischen dem Maschener Kreuz und Hamburg-Harburg 1 Kilometer Stau. Auf der A39 Richtung Salzgitter liegen in Höhe Salzgitter-Wartenstedt Metallteile auf der Fahrbahn. Wir wünschen euch eine gute Fahrt.
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8: In Aurich zeigt das Thermometer aktuell 17 Grad. In Greetsiel sind es 18 Grad und Wittmund meldet ebenfalls 18 Grad. In der Nacht sinkt das Thermometer auf milde 19 Grad. Morgen wird es wechselhaft mit teils bewölktem Himmel und Regen bei anfangs 19 Grad. Im Laufe des Tages steigt das Thermometer auf bis zu 23 Grad an.
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1: Die Rolling Stones haben ihr neues Album Foreign Tongues draußen und wir finden es richtig geil. Und drauf ist auch eine Kritik an den Superreichen und vor allem am, Zitat, verrückten Mogul Mr. Musk.
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1: Hier sind die Rolling Stones mit Mr. Charm. Ja.

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0: Wisst ihr noch, wer Jean-Baptiste Grenouille ist? Das ist der Mörder in dem Roman Das Parfüm.
2: Oh.
0: Und wie der habe ich mich letztens gefühlt, weil der erstellt da den wunderbarsten Duft aller Zeiten aus den Frauen, die er umbringt. Und ich habe keine Frau umgebracht.
2: Ich wollte gerade sagen, entschuldigen, erklären Sie sich, Herr Engelhardt.
0: Aber ich finde, in U-Bahn, da gibt es einen ganz speziellen Geruch. Und warum auch immer, letztens habe ich den Geruch entschlüsselt. Wenn man nämlich Haarspray mit Zigarettenrauch, deftigem Essen und Maggi... Wenn man das zusammen riecht, dann riecht's wie in der U-Bahn. Probier das mal aus.
2: Nee, gerne.
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2: Ich bin Thomas Brockt. In seiner ersten Rede als neuer norwegischer König hat Håkon der VIII. Sich mit berührenden Worten an seinen gestorbenen Vater König Harald erinnert. Danke, dass du so ein guter Papa für meine Schwester Märtha und mich warst, sagte Håkon in einer Ansprache im norwegischen Fernsehen und Radio.
3: Viele Norweger dürften während der Rede Tränen in den Augen gehabt haben. Warm und gefühlvoll erzählt der neue Monarch von seinem gerade erst gestorbenen Vater. König Harald habe die Menschen zum Lachen gebracht, sei ein guter Zuhörer gewesen und habe es immer geschafft, dass alle sich wohlfühlen. Als Håkon seiner Mutter Königin Sonja zum Hochzeitstag gratuliert, den sie am Tag nach Haralds Tod allein begehen musste, bricht ihm kurz die Stimme weg. Auf den neuen König wartet nun eine große Aufgabe. Aus Oslo, Julia Weschenbach.
2: Rund 3000 Menschen werden nach der Flutkatastrophe im Himalaya noch vermisst, darunter mehrere Deutsche. Retter suchen unter schwierigsten Bedingungen im Schlamm. Inzwischen sind auch ausländische Helfer zur Unterstützung bei den Sucharbeiten eingetroffen. Die Zahl der Toten ist inzwischen auf mehr als 600 gestiegen. Mehr als 36 Jahre nach dem Mauerfall sehen viele Menschen noch einige Distanz zwischen Ost- und Westdeutschland. Dennoch stellen wenige die Wiedervereinigung in Frage. Das geht aus einer Umfrage des Instituts YouGov hervor.
4: Ungefähr zwei Drittel betrachten Mauerfall und Wiedervereinigung als Glücksfall für Deutschland, doch Unterschiede zwischen Ost und West bleiben spürbar. Die Aussage, seit der Wiedervereinigung sind die Deutschen zu einer Nation zusammengewachsen, lehnten 57% der Ost- und 45% der Westdeutschen ab. Zugleich denkt jeder Zweite in Ost und West, dass Unterschiede in Medien und Politik übertrieben dargestellt werden. Dirk Zeitler, Nachrichtenredaktion.
2: In der Fußball-Bundesliga ist Borussia Dortmund mit einem Sieg in die neue Saison gestartet. Der BVB gewann am Abend gegen den Hamburger SV mit 2:0. Zuvor hatte es einen Traumstart für Neuling Elversberg gegeben. Die Saarländer schlugen Bayer Leverkusen mit 3:2. Außerdem spielten Leipzig-Mönchengladbach 3:0, Mainz-Paderborn 0:0, Union Berlin gegen Frankfurt 3:3 und Köln besiegt Hoffenheim mit 3:2.
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5: Auf der A39 Richtung Salzgitter liegt in Höhe Salzgitter-Wartenstedt Metall auf der Fahrbahn. Fahrt bitte vorsichtig. Gute Fahrt.
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5: In Cuxhaven sind es aktuell 17 Grad, in Aurich ebenfalls 17 Grad. In Wilhelmshaven messen wir 18 Grad. In der Nacht sinkt das Thermometer auf milde 19 Grad. Morgen wird es wechselhaft, mit teils bewölktem Himmel und Regen bei anfangs 19 Grad. Im Laufe des Tages steigt das Thermometer auf bis zu 23 Grad an.

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1: Und jetzt stellen wir euch eine Southern Blues und Country Band aus England vor, nämlich die Chris Burra

0: ist nicht nur musikalisch äußerst interessant. Frontmann Chris Burras, der war früher tatsächlich professioneller Mixed Martial Arts Kämpfer.
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2: Allerdings mit mäßigem Erfolg. Als Musiker gefällt er

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2: Eigentlich müsste ich schon längst tot sein. Also zumindest, wenn man den Aussagen von Ernährungsexperte Dr. Stefan Kabisch vom Deutschen Institut für Ernährungsforschung glaubt. Der hat jetzt nämlich im großen Stil Instant-Nudeln kritisiert. Ah, toll. Also ich meine, ich weiß schon auch, dass Instant-Nudeln das Dschungelcamp unter den Mahlzeiten sind. Alle wissen, das ist Schrott und trotzdem zieht sich jeder rein. Aber Leute, der feine Herr Dr. Bibibi, da spricht doch ganz offensichtlich jemand, der noch nie verzweifelt am Sonntagmorgen ein Katerfrühstück gebraucht hat.
3: Also ich verfeine das jetzt noch ein bisschen mit Maggi und so ein bisschen. Das schmeckt, hör mal. Die sollen sich nicht anstellen. Die sollen froh sein, dass sie was kriegen.
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2: Ich bin Thomas Brockt. Nach der Sturzflut im Himalaya ist die Zahl der Todesopfer in Nepal auf mehr als 600 gestiegen. Einige tausend Menschen konnten nach Angaben der nepalesischen Behörden bereits gerettet werden. Allerdings werden in Tibet und Nepal zusammen noch mehr als 2500 Menschen vermisst, darunter auch ausländische Touristen.
3: Das Ausmaß der Katastrophe ist weiter noch schwer abzuschätzen. Am Beispiel des nepalesischen Orts Devigat in der an Tibet grenzenden Provinz Bagmati zeigt sich jedoch überdeutlich die tiefe Spur der Verwüstung. Der größte Teil des Orts versinkt in einem Meer aus grauem Schlamm und Trümmerteilen. Fast sämtliche Häuser des Orts, wo früher bis zu 1500 Menschen wohnten, sind jetzt praktisch unbewohnbar. Einige Bewohner kommen von ihren Schutzunterkünften und versuchen, ihr Hab und Gut in ihren teils zerstörten Häusern zu retten. Aus Nepal, Dirk Otto.
2: In seiner ersten Rede als neuer norwegischer König hat Håkon der Achte sich mit berührenden Worten an seinen gestorbenen Vater König Harald erinnert. Danke, dass du so ein guter Papa warst, sagte er in einer Ansprache im Fernsehen und Radio. Mit Blick auf seine neuen Aufgaben kündigte Håkon an, gemeinsam mit seiner Frau immer zu versuchen, die Lebenssituation unterschiedlicher Menschen zu verstehen. Er glaube an ein Norwegen, in dem es Platz für alle gebe. Die Bundesregierung will sich weiter nicht öffentlich dazu äußern, wer für den versuchten Anschlag mit einer Sprengstoffdrohne am Flughafen Leipzig-Halle verantwortlich ist. Auf Berichte von Medien des Springer Verlags angesprochen, Russland stecke hinter der Attacke, sagte ein Sprecher, die Regierung beteilige sich nicht an Spekulationen.
4: Unter anderem die Bild berichtet, die Bundesregierung bereite ein umfangreiches Maßnahmenpaket gegen Moskau vor. Sie beruft sich auf mit dem Vorgang vertraute Personen. Die Bundesregierung werde bald die Urheberschaft des Angriffs abschließend feststellen, sagte Bundeskanzler Merz vor kurzem in einem TV-Interview. Die Urheber hybrider Angriffe würden dafür bezahlen. Dirk Zeitler, Nachrichtenredaktion.
2: In der Fußball-Bundesliga ist Borussia Dortmund mit einem Sieg in die neue Saison gestartet. Der BVB gewann am Abend gegen den Hamburger SV mit 2:0. Zuvor hatte es einen Traumstart für Neuling Elversberg gegeben. Die Saarländer schlugen Bayer Leverkusen mit 3:2. Außerdem spielten Leipzig-Mönchengladbach 3:0, Mainz-Paderborn 0:0, Union Berlin gegen Frankfurt 3:3 und Köln besiegt Hoffenheim mit 3:2.
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5: Hallo auf die Straßen. Aktuell liegen uns keine Meldungen vor. Ihr habt freie Fahrt. In 30 Minuten gibt es hier das nächste Update. Kommt gut und sicher an euer Ziel.
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5: In Nordholz zeigt das Thermometer aktuell 17 Grad. Im Norden sind es 18 Grad und Buxtehude meldet ebenfalls 18 Grad. In der Nacht sinkt das Thermometer auf milde 18 Grad. Morgen erwartet euch ein Tag mit Wolken und Regen bei anfangs 18 Grad. Im Laufe des Tages steigt das Thermometer auf bis zu 20 Grad an.
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1: Und wenn du dich ja wirklich auf eine Band verlassen kannst, die kontinuierlich frische Banger liefert, dann sind's Green Day. Ist schon ihre 13. Single in den letzten 5 Jahren. Beispiellos produktiv, die Jungs.
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1: Hier sind Green Day mit I'm Never Gonna Rest in Peace.

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2: Vergesst den Spatentest im Garten, um die Bodenqualität zu testen. Jetzt kommt der Schlüppertest. Da haben die Schweizer das Ganze nämlich ausprobiert. Die haben 2000 Baumwollunterhosen in Gärten vergraben und nach 6 Wochen haben sie sie dann wieder rausgeholt. Und je löchriger die Buchse ist, desto besser ist der Boden. Ist doch klar. Weil da sind Würmer drin, da sind Bakterien und so weiter und die zersetzen halt die Buchse. Und wenn man die Unterhose noch länger in der Erde lässt, dann zersetzt sie sich ganz, bis auf natürlich dieses kratzige Wäscheetikett, dieses kleine hinten, weil das kriegt noch nicht mal die Natur kaputt, ist doch klar.
3: Heute ist die Stimmung hervorragend. A la Baudin. Excellent!
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3: Ich bin Thomas Brockt. Bundesarbeitsministerin Baas stellt die Pläne der schwarz-roten Koalition zur Einführung einer verpflichtenden Krankschreibung ab dem ersten Tag in Frage. Kurz nach der Kabinettsklausur in Neu-Hardenberg sagte die SPD-Chefin der Funke Mediengruppe, sie sei koalitionstreu, aber man sollte sich schon nochmal fragen, ob das sinnvoll sei.
4: Der Pflicht zur Krankschreibung ab dem ersten Tag habe die SPD nur zähneknirschend zugestimmt, obwohl die Partei sie inhaltlich für falsch hält, sagte Baas. In der Union gibt es jedoch keine Bereitschaft, das Thema noch einmal neu zu verhandeln. Dazu habe die Koalition eine Vereinbarung getroffen, die nun flexibel und praxistauglich gestaltet werden müsse, heißt es aus der CDU-CSU-Fraktion. Dirk Zeitler, Nachrichtenredaktion.
3: Rund 3000 Menschen werden nach der Flutkatastrophe im Himalaya noch vermisst, darunter mehrere Deutsche. Retter suchen unter schwierigsten Bedingungen im Schlamm. Inzwischen sind auch ausländische Helfer zur Unterstützung bei den Sucharbeiten eingetroffen. Die Zahl der Toten ist inzwischen auf mehr als 600 gestiegen. Der Bundesnachrichtendienst will auf der Computerspielmesse Gamescom IT-Nachwuchs gewinnen. Die Behörde stellte an ihrem Messestand in Köln das Upgrade eines Spiels vor, mit dem das Interesse an der Arbeit der Auslandsspione geweckt werden soll.
5: BND-Legenden Operation Blackbox heißt das Spiel, bei dem die Gamer ein Datenpaket stehlen und in Sicherheit bringen müssen. Dabei müssen sie am Controller möglichst schnell Muster erkennen und reagieren. Entscheidend dabei höchste Konzentration. Gamer sind technikaffin und schlüpfen gerne in andere Rollen, so die Behörde. Und das macht sie für den BND interessant. Die Hoffnung, über das Spiel soll der Nachwuchs aus der Gaming-Szene Lust auf den BND-Job bekommen. Thomas Thonfeld, Nachrichtenredaktion.
3: In der Fußball-Bundesliga ist Borussia Dortmund mit einem Sieg in die neue Saison gestartet. Der BVB gewann am Abend gegen den Hamburger SV mit 2:0. Zuvor hatte es einen Traumstart für Neuling Elversberg gegeben. Die Saarländer schlugen Bayer Leverkusen mit 3:2. Die weiteren Ergebnisse: Union Berlin gegen Frankfurt 3:3, Leipzig Mönchengladbach 3:0, Mainz Paderborn 0:0 und Köln gegen Hoffenheim 3:2.
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6: Hallo auf die Straßen. Aktuell liegen uns keine Meldungen vor, ihr habt freie Fahrt. In 30 Minuten gibt es hier das nächste Update. Kommt gut und sicher an euer Ziel.
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6: Bei euch in Leer sind es aktuell 18 Grad. In Nordholz messen wir 17 Grad und in Greetsiel ist es genauso warm. In der Nacht sinkt das Thermometer auf milde 18 Grad. Morgen erwartet euch ein Tag mit Wolken und Regen bei anfangs 18 Grad. Im Laufe des Tages steigt das Thermometer auf bis zu 20 Grad an.
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Marketing-Experten sagen, die nächsten 3 Sekunden entscheiden, ob du dranbleibst oder nicht. Und, hat's funktioniert? Dann gleich weiter so. Metallica.

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1: Kiss and Dynamite haben wieder was Neues und das ist

0: Eigentlich hatte ja Sänger Hannes in den Sack gehauen, aber der Fanaufstand war so groß, dass er gesagt hat, okay, ein Album mache ich noch.
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2: Hier sind Kiss and Dynamite mit Originalsänger Hannes Braun und Glory Days.
1: Jetzt.

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1: Ich bin Thomas Brockt. In seiner ersten Rede als neuer norwegischer König hat Håkon der Achte sich mit berührenden Worten an seinen gestorbenen Vater König Harald erinnert. Danke, dass du so ein guter Papa für meine Schwester Märtha und mich warst, sagte Håkon in einer Ansprache im norwegischen Fernsehen und Radio.
2: Viele Norweger dürften während der Rede Tränen in den Augen gehabt haben. Warm und gefühlvoll erzählt der neue Monarch von seinem gerade erst gestorbenen Vater. König Harald habe die Menschen zum Lachen gebracht, sei ein guter Zuhörer gewesen und habe es immer geschafft, dass alle sich wohlfühlen. Als Håkon seiner Mutter Königin Sonja zum Hochzeitstag gratuliert, den sie am Tag nach Haralds Tod allein begehen musste, bricht ihm kurz die Stimme weg. Auf den neuen König wartet nun eine große Aufgabe. Aus Oslo, Julia Weschenbach.
1: Rund 3000 Menschen werden nach der Flutkatastrophe im Himalaya noch vermisst, darunter mehrere Deutsche. Retter suchen unter schwierigsten Bedingungen im Schlamm. Inzwischen sind auch ausländische Helfer zur Unterstützung bei den Sucharbeiten eingetroffen. Die Zahl der Toten ist inzwischen auf mehr als 600 gestiegen. Mehr als 36 Jahre nach dem Mauerfall sehen viele Menschen noch einige Distanz zwischen Ost- und Westdeutschland. Dennoch stellen wenige die Wiedervereinigung in Frage. Das geht aus einer Umfrage des Instituts YouGov hervor.
3: Ungefähr zwei Drittel betrachten Mauerfall und Wiedervereinigung als Glücksfall für Deutschland, doch Unterschiede zwischen Ost und West bleiben spürbar. Die Aussage, seit der Wiedervereinigung sind die Deutschen zu einer Nation zusammengewachsen, lehnten 57% der Ost- und 45% der Westdeutschen ab. Zugleich denkt jeder Zweite in Ost und West, dass Unterschiede in Medien und Politik übertrieben dargestellt werden. Dirk Zeitler, Nachrichtenredaktion.
1: In der Fußball-Bundesliga ist Borussia Dortmund mit einem Sieg in die neue Saison gestartet. Der BVB gewann am Abend gegen den Hamburger SV mit 2:0. Zuvor hatte es einen Traumstart für Neuling Elversberg gegeben. Die Saarländer schlugen Bayer Leverkusen mit 3:2. Außerdem spielten Leipzig-Mönchengladbach 3:0, Mainz-Paderborn 0:0, Union Berlin gegen Frankfurt 3:3 und Köln besiegt Hoffenheim mit 3:2.
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4: Auf der A27 Richtung Walsrode steht zwischen Walsrode Süd und dem Dreieck Walsrode ein kaputtes Fahrzeug auf der Fahrbahn. Auf der A29 Richtung Oldenburg laufen zwischen Zetel und Varel-Bockhorn Rehe auf der Fahrbahn. In der Gegenrichtung besteht die gleiche Gefahr. Habt eine gute und sichere Fahrt.
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4: In Aurich und Stade zeigt das Thermometer aktuell 17 Grad. Im Norden ist es mit 18 Grad etwas wärmer. In der Nacht sinkt das Thermometer auf milde 18 Grad. Morgen erwartet euch ein Tag mit Wolken und Regen bei anfangs 18 Grad. Im Laufe des Tages steigt das Thermometer auf bis zu 20 Grad an.
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1: Airborne haben eine neue Single und dafür haben sie sich gleich doppelt starke Unterstützung geholt. Von. Nicht nur Produktionslegende Mud Lang, der ja schon Brian Johnson bei AC/DC gecoacht hat, ist dabei, sondern auch noch Kanadas musikalischer Exportschlager Bryan Adams.
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1: Hier sind Airborne mit Here She Comes.
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1: Ich bin Thomas Brockt. Nach der Sturzflut im Himalaya ist die Zahl der Todesopfer in Nepal auf mehr als 600 gestiegen. Einige tausend Menschen konnten nach Angaben der nepalesischen Behörden bereits gerettet werden. Allerdings werden in Tibet und Nepal zusammen noch mehr als 2500 Menschen vermisst, darunter auch ausländische Touristen.
2: Das Ausmaß der Katastrophe ist weiter noch schwer abzuschätzen. Am Beispiel des nepalesischen Orts Devigat in der an Tibet grenzenden Provinz Bagmati zeigt sich jedoch überdeutlich die tiefe Spur der Verwüstung. Der größte Teil des Orts versinkt in einem Meer aus grauem Schlamm und Trümmerteilen. Fast sämtliche Häuser des Orts, wo früher bis zu 1500 Menschen wohnten, sind jetzt praktisch unbewohnbar. Einige Bewohner kommen von ihren Schutzunterkünften und versuchen, ihr Hab und Gut in ihren teils zerstörten Häusern zu retten. Aus Nepal, Dirk Otto.
1: In seiner ersten Rede als neuer norwegischer König hat Håkon der Achte sich mit berührenden Worten an seinen gestorbenen Vater König Harald erinnert. Danke, dass du so ein guter Papa warst, sagte er in einer Ansprache im Fernsehen und Radio. Mit Blick auf seine neuen Aufgaben kündigte Håkon an, gemeinsam mit seiner Frau immer zu versuchen, die Lebenssituation unterschiedlicher Menschen zu verstehen. Er glaube an ein Norwegen, in dem es Platz für alle gäbe. Die Bundesregierung will sich weiter nicht öffentlich dazu äußern, wer für den versuchten Anschlag mit einer Sprengstoffdrohne am Flughafen Leipzig-Halle verantwortlich ist. Auf Berichte von Medien des Springer Verlags angesprochen, Russland stecke hinter der Attacke, sagte ein Sprecher, die Regierung beteilige sich nicht an Spekulationen.
3: Unter anderem die Bild berichtet, die Bundesregierung bereite ein umfangreiches Maßnahmenpaket gegen Moskau vor. Sie beruft sich auf mit dem Vorgang vertraute Personen. Die Bundesregierung werde bald die Urheberschaft des Angriffs abschließend feststellen, sagte Bundes